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3: Wunderschönen guten Morgen, liebe radiohörenden Menschen da draussen. Ich bin der Nicola, das ist der Samstagmorgen hier auf Rabe. Ich warte noch ganz kurz auf Fabio eigentlich. Ich weiß nicht, er hat sich nicht abgemeldet, der Frechbub. Und sonst habe ich da sicher genug Musik am Start, um die 3 Stunden hier überbrücken ohne ihn. Aber ja, where you at, homeboy? Genau. Sorry, es ist noch ein bisschen früh, bin noch ein bisschen verschlafen. Wir machen am 8:30 das Wetter, am 14:15 habe ich dort Ausgetipps wie immer. Und dazwischen habe ich nicht viel Programm geplant. Ich habe einfach da meine Playlist zusammengestellt und ein paar musikalische Perlen rausgegraben. Beziehungsweise sind das alles Lieder, die mir zu einem Moment oder zum anderen in den letzten paar Wochen begleitet haben. Wir haben jetzt recht lange keine Sendung mehr gehabt. Letzte Woche war der 1. August, gewesen, da haben wir gefunden, ja, feiern wir doch ganz offiziell mal einen Freitag. Und die Woche vorher haben wir, glaube ich, beide. Oder, ah nein, dann habe ich einfach nicht können. Ich glaube, der Fabio hat es aber noch. Genau. Ja, das sind alles Lieder, die mich in den letzten paar Wochen beim einen oder anderen Zeitpunkt begleitet haben. Und die ersten paar habe ich gehört, letzte Woche bin ich mal einfach ein bisschen planlos durch die Stadt spaziert. Es war recht heiß gewesen. Und ja, irgendwie habe ich mich dann so gefühlt wie so in einem Film mit dieser Musik. Aber das ist auch verständlich. Es ist so, ja, so Velvet Underground und so Zeug. Und das vermittelt halt schon noch eine gute Stimmung. Das erste möchte ich gerne das da spielen. Das ist auch ein schöner Track zum Wachwerden, finde ich noch. Oder finde ich eher so den Rhythmus von diesen Liedern noch recht ruhig, recht passend für einen Samstagmorgen. Das ist vom Jackson C. Frank. My name is Carnival.

0: Almost Cut My Hair, Crosby, Stills und Nash & Young. Recht seichten, gemütlichen Start hier in den Samstagmorgen mit ein bisschen Folk und Psychedelic und einfach Rock and Roll. Ja, es geht jetzt noch genau 4 Sekunden, bis ich das Wetter machen kann. Ich habe keinen Track mehr gefunden, um das zu überbrücken. Darum schnurre ich das jetzt einfach zu tun hier. Nach dem Wetter gehen wir noch so ein bisschen ähnlich weiter für ein paar Minuten. Und dann kann ich mir sicher mal noch ein Gipfeli holen. Und dann geht es dafür in eine ganz andere Richtung. Ich habe da noch ganz, ganz viele andere Sachen vorbereitet für die heutige Sendung. Und es kommt vielleicht ja auch noch mehr von euch dazu. Wenn ihr einen Musikwunsch habt, könnt ihr mir das gerne schreiben. studio@rabe.ch ist die Adresse und ihr könnt einfach Titel und Interpret in die Mail packen. Dann machen wir es wie gestern, wo hier WUKO war. Wunschkonzerttag. Genau.
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0: Yes, das ist das Wetter. Und für all die, die sich eine Abkühlung erhoffen langsam, wartet weiter, die kommt nicht. Ja, das ist eigentlich alles, was ich zu sagen habe. Das Wetter bleibt eigentlich ziemlich genau gleich wie letzte Woche. Der heisse Tag wird wieder der Donnerstag mit 34 Grad. Ich glaube, es ist wirklich genau gleich wie letzte Woche. Ja, es wird auch nie wirklich Regen geben. Und die Temperaturen schwanken zwischen 30 und 32 bis am Mittwoch. Und dann, Donnerstag, Freitag, wird es dann wieder etwas wärmer. Ja, so sieht es aus. Es ist doch gäbig im Sommer, kurz und bündiges Wetter. Muss man gar nicht so viel mehr dazu sagen. Tut euch Blumen gießen, tut euch selber gießen, tut irgendwie eure Grosseltern gießen, die es vergessen haben zu trinken, habe ich mal gehört. Ja. Machen das. Und der Track passt eigentlich auch noch recht gut. Der nächste, den ich ausgesucht habe, ist von Bob Dylan. The times they are changing. Und ja, die Zeiten ändern sich. Sie werden immer heißer und heißer und heißer. Ja, voll. Viel Spass damit. Also schwitzt nach einer ab.

0: Sunny Afternoon von den Kinks und mit diesem Track schließen wir die Musikauswahl von meinem letztwöchigen Mental Health Walk ab. Es war ein sonniger Nachmittag und apropos sonniger Nachmittag, ja, irgendwie das Wetter um 4 Uhr ab 8 gemacht statt um halb. Das ist mir noch nie passiert. Irgendwie habe ich auch schon mal die Sendung so eine halbe Stunde vorher aufgehört, aber unabsichtlich. Und ja, ich würde sagen, ich tue es einfach nochmal kurz zusammenfassen für all die Leute, die extra für das Wetter um halb einschalten. Genau.
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0: Ja, doppelt gemoppelt hält besser. Guter Spruch. Ja, basically, das Wetter bleibt eigentlich genau gleich wie diese Woche. Es wird Temperaturen geben bis so etwa um die 31, 32 Grad. Und dann am Donnerstag und am Freitag wird es dann noch mal ein bisschen wärmer mit 34 Grad. Durch die Nacht soll es aber immer unter 20 werden. Also keine Tropennächte zu erwarten. Man kann lüften und hoffentlich ein bisschen zur Ruhe kommen in der Nacht. Wer Regen erwartet, muss auch noch ein bisschen warten. Es steht da nichts davon. Höchstens der am Samstag steht etwas von 0 bis 7 mm, aber ich habe auch das Gefühl, in Bern nicht unbedingt. Genau. Ja, so ist das doch einigermaßen zusammengefasst. Es bleibt einfach schön und das ist ja auch schön. Voll. ja. So, das wäre es jetzt gewesen mit dem zweiten Wetter. Wir gehen weiter Richtung Musik. Das ist Salo. Und der Track ist vom Album Problemzone Mensch. 2024 ist jetzt auch schon ein bisschen etwas älter. Ist für mich immer noch sehr neue Musik irgendwie. Der Track heisst Universal Punks Fuck Off und ich finde ihn grandios. Ich habe ihn letzte Woche beim Arbeiten gehört und ja, habe sogar Props Clubs bekommen für diesen Track und dann bin ich aber immer so, oh, so schön. Menschen in echt finden meine Musik gut. Und dann bin ich so, ja, kann ich ja mal im Radio spielen.

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1: Brezel Göring, meine Medizin. Und das Lied habe ich letzte Woche zusammen mit jemandem gehört und die Person hat mich darauf aufmerksam gemacht, dass es recht viel Ähnlichkeit hat mit Perfect Day von Lou Reed. Und ich habe es nicht ganz rausgehört, aber ich habe es jetzt auch noch nicht Side-to-Side verglichen. Aber ich muss auch, was das Drogenthema angeht, passt schon mal. Und sie gehen beide 3 Minuten 46. Das ist doch schon mal ein guter Hinweis darauf, dass das könnte passen. Und weil es so ein guter Track ist, lassen wir doch dort auch noch 3. Das ist, was Album ist das? Transformer 1972. Guter alter Hit hier beim Samstagmorgen auf Radio Rabe. Zuerst ist 9:15. Ich habe auch schon 1-2 Musikwünsche reinbekommen. Die werden dann auch noch gespielt, nehme ich mal an, im Verlauf der Sendung. Bleibt doch einfach dran und hört Radio und macht das ja, mega, mega gut und gern und toll. Und merci, seid ihr dran. Merci, seid ihr da. Yes. So, jetzt habe ich ihn vorgesucht. Das ist Perfect Day von Lou Reed.

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Mavi Phoenix, Aventura, yes, yes. Ja, ich weiß gar nicht so, warum das jetzt war verreden. Gar keine Moderation im Kopf. Aber ja, Musik, wir machen weiter. Der nächste Track ist von Claude François. Das ist tatsächlich, wenn man da meinen Streaming-Dienst vertraut, einer von meinen Top-Artists, lustigerweise. Ich glaube, ja, das würde man mir sonst eigentlich nicht so geben, aber ich muss ehrlich gesagt sagen, ich liebe seine Musik mega, mega fest irgendwie. Es hat so etwas, weiss auch nicht, es gibt mir ein bisschen Sicherheit, es gibt mir ein bisschen, ja, egal. Ich kann es gerade nicht so beschreiben, aber auf jeden Fall auch ein bisschen bitter. Also ich muss sagen, ich bin recht Fan von bitterem Scheiß. Finde ich das super, wenn ich weiss, so, das würden eigentlich meine Grosseltern hören, maximal so. Und ich gehe dort richtig auf. Ich finde, der Claude François ist aber einer von den besten Texter, die ja, je hervorgekommen sind. Generell, würde ich sagen. Hat auch sehr viele Sachen gecovert. Ich glaube, so gerne mal ein Claude François Special machen, wenn das easy ist für Fabio, weil es ist wirklich musikalisch, hat der Mensch rausgehauen und historisch gesehen ist er jetzt vielleicht nicht mega wichtig für die Musikgeschichte. Aber es war schon ein spannender Mensch gewesen, der auch dann, ja, durch einen tragischen Unfall oder ja, einen munkelnden Unfall verstorben ist, wo er so die Glühbirne in der Dusche wechseln wollte, während halt Badwasser in der Badwanne drin war. Vielleicht nicht der smarteste Move, aber Musik hat er können. Dann ist ihm verziehen, dass wir mit den Glühbirnen nicht können wechseln können. Und dieser Track ist ein kleiner Diepe. Das ist für alle, die irgendwie so ein bisschen Herzschmerz durchmachen. Ja, der Track heisst «Je sais». Und ich weiss gar nicht, von welchem Album das er genau ist. Der ist hier auf so einem Sampler drauf. Aber auf jeden Fall kann man, glaube ich, nicht so viel falsch machen mit Claude François am Samstagmorgen. Ich glaube, die meisten, die den Samstagmorgen regelmässig hören, wissen, dass ich ein bisschen abfähne auf ihn. Darum, ja, let's go. Schon ein guter Tipp für so Karaoke singen. Die meisten so Karaoke-Maschinen haben sehr viel Zeug von ihm drin. Und ja, es ist meistens nicht sehr komplizierte Struktur zum Mitsingen. Das kann man auch noch, wenn man einen gemütlichen Abend hatte mit ein paar Getränken und vielleicht nicht mehr so ganz gerade gesehen. Aber ja, Nebensache. Jetzt lassen wir mal Musik.

so das Emotionen überladene, kitschige Ding. Ich finde es einfach auch ein bisschen geil. Und ich habe schnell recherchiert, das ist als Single rausgekommen, als 45-Umdrehung, also sagen wir dem, 7-Zoll-Single, 1964. Yes. Und das Cover ist ganz herrlich schrecklich. Aber das, ja, ist ein Thema für einen anderen Tag. So. Genau, ja. Das ist, geht ein bisschen überfordert. Von, ja, einfach krass, wie man so viel Emotion in ein Lied reinpacken kann, wenn man auf einem Major-Label ist. Und das hat sich dann so arschgut verkauft. Ja, also es ist halt auch so wie Thematiken, die sich jeder Mensch reinversetzen kann. Es ist eigentlich schon ein gutes Erfolgsrezept. Einigermaßen gut ausgesehen, einigermaßen gut können singen und dann noch ein bisschen gute Texte haben. Ja, voll. Das, so war es in den 60er und 70er, wenn man eine Platte verkaufen wollte. Und vom einen Herzschmerz-Thema zum anderen, den Track habe ich auch in den letzten paar Wochen so viel gehört, wie ich sonst noch kenne. Und werde dann auch noch weiterhin so viel hören, wie ich sonst kenne. Und das Thema ist auch so ein bisschen, geht ein bisschen in die ähnliche Richtung. Und ich weiß auch nicht, aber also wieso, es ist der neue Alva Alibi Track mit Pri Garanti, beziehungsweise neu, für viele Menschen ist er auch schon gar nicht mehr neu. Das ist am 8. Mai rausgekommen, das ist jetzt gleich auch schon ein paar Monate. Aber ich kann nicht aufhören, den zu hören und ich finde es absolut, absolut gut und ja, bin einfach Fan und irgendetwas löst es in mir aus und ich weiß nicht genau was und das finde ich irgendwie gut, aber irgendwie auch ein bisschen scary. Ja, und wenn ihr Alva Alibi live wollt sehen, dann könnt ihr das machen. Am 22. Oktober ist Release-Show im ISC. Und das wird ganz sicher eine ganz eine schöne Sache. Genau. Ein Donnerstagskonzert. Und ich will gar nicht zu viel lernen. Ich will einfach das Lied hören. Das habe ich irgendwie auch letzte Woche zusammen mit 5 verschiedene Leute zusammen mitgesungen und alle sind einfach immer so wie, es ist so ein schönes Lied. Und es ist, glaube ich, eines der schönsten Lieder, die dieses Jahr rausgekommen ist, beziehungsweise noch wird rausgekommen, habe ich das Gefühl. If not, prove me wrong, schreibt mir ein Mail, studio@rave.ch. Ja, und schickt da noch ein paar Ausgehtipps. Irgendwie bin ich jetzt so ein bisschen in diesem Sommerloch stuck und es läuft nicht so viel. Darum hit me up. studio@rabe.ch mit euren Tipps für den Ausgang oder euren Top-Picks von schönen Liedern, die dieses Jahr rausgekommen sind. Jetzt lassen wir doch 3.

Garanti und Alva Alibi. Ich würde zwar eher den Track Alva Alibi zuschreiben, weil ich finde, sie carried den Song ultra, ultra fest. Ich glaube, ohne die Hook wäre ja, es nicht so toll. Aber ja, ich habe ein Mail bekommen vom Defu. Ganz liebe Grüße an dieser Stelle. Der hat noch quasi so einen Ausgehtipp für ein paar Wochen geschickt. Am Donnerstag, 27. August 2026, das ist 3 Wochen, 2,5, Dreiklang, ein Trio lädt ein Volume 3. Und das ist ihr Villa Stucki zu Bern und das spielt Alva Alibi. Genau, zusammen mit Navy, oder ich weiß nicht, wie man das ausspricht, das ist aber so Doppelbuchstaben hat, oder nur Navy, oder ja, vielleicht, wieso nicht, aber tragt nach das ganz fette Kalender ein. Genau, 27. August, ihr Villa Stucki. Ja. So. Säftigerstrasse 11, 3007 Bern. So ist die Adresse. Ja. Wir bleiben ein bisschen bei Schweizer Musik. Ich habe gestern ein bisschen Ausfertchen gemacht. Ein bisschen für spontan einfach. Ich bin irgendwie um 12 Uhr morgens wach geworden und war so, ah fuck, meine Karre steht noch in der blauen Zone. Dann bin ich einfach mal ein bisschen losgefahren und habe auf der Autobahn gesehen, es waren irgendwie ganz viel VW-Bussen an mir, oder ich fahre an VW-Bussen vorbei. Und ich war so, hey, irgendetwas stimmt doch hier nicht ganz, ist irgendjemand ein Treffen. Dann habe ich das schnell gegoogelt und es ist tatsächlich in Zweisimmen. Ich weiß nicht, wie man dem sagt, internationale VW-Bus-Treffen. Dann bin ich dort noch schnell vorbeigeschaut, gegen alte VW-Has. Und habe ein paar schöne Kerne gesehen. Und ich habe zum Herren und zurückgefahren eigentlich nur die Zürich West CD Zürich West gelost und da habe ich einen Track irgendwie noch recht viel gehört, weil immer dann habe ich irgendwie so das Auto abgestellt und bin irgendwie an der Tankstelle irgendetwas trinken oder so. Und das ist das Entwicklungsstück und ich finde das eigentlich recht ein schönes Lied und würde es gerne hier spielen und dann mache ich das doch, glaube ich, einfach. Oh, das ist irgendwie jetzt, das ist irgendwie nicht so eine schöne schöner Übergang sein. So. Ja, hat es nicht viel besser gemacht, aber das ist das Entwicklungsstück.

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1: Yes, yes, yes, das sind die Ausgehtipps. Und ich habe leider nicht mega viel. Es ist immer noch das Sommerloch, wie ihr wisst, die meisten Clubs haben zu. Darum gibt es da nicht sehr viel zu holen von meiner Seite. Aber ein paar Perlen habe ich natürlich rausgesucht, zum Beispiel heute Jardin Sonore im Fleury im Botanischen Garten. Das ist vom 5 Uhr bis um 10:30 Uhr. Genau, und ihr könnt dann nach dem auch noch weiter ins Sousol. Das ist eigentlich das gleiche Event, das dann einfach im Sousol weitergeführt wird, weil es ja nach der halben oder nach der 11 darf man ja draußen am Luzi. Darum geht es dann dort weiter und dort spielen dann, es geht schnell für eine Suche, der Matto von Hot Jam und Anto Len, genau. Yes, wird eine herzige Geschichte, habe ich das Gefühl. Geht dort vorbei, wenn ihr Lust habt. Nein, ist ein bisschen random. Ihr Mühle Schangnau, das Kraut Festival. Es spielen ab der 5. Overnight Sensation. Dann am 8. spielt Andreas Trash Band, absolut legendär. 9:30 Uhr, dann Drum and Pipe. Mit der Font von Led Zeppelin. Ich kann mir da noch das Geilste vorstellen drunter. Dann um 11:30 Uhr Naomi Falcon and the Subs. Und Afterparty wird vom 11:30 Uhr an sein von DJ Amba. Und falls ihr dort vorbei wollt, ich mache dort Grab. Fragt mich nicht, wie ich zu dem gekommen bin. Aber ja, es wird hoffentlich fun. Andreas Trash Band. Wirklich so Highlight, ich liebe es. Und dann habe ich noch gesehen, sie bauen im Mobischuhpark irgendetwas auf. Aber als ich im Mobischuhpark eingegeben habe, hier bei DuckDuckGo, ist die Mobischuhparkanlage in Berlin gekommen. Ich weiss absolut nicht, was dort abgeht. Wenn ihr das wisst, schreibt doch gerne ein Mail. Vielleicht ist es auch schon wieder durch. Es ist gleich schon ein paar Tage her, dass ich dort durchgefahren bin. Beziehungsweise gelaufen. Nein. wer heute außerdem noch schon die Sommerbühne, das ist gestern losgegangen. Ich nehme an, vielleicht ist darum der Fabio auch nicht da. Kann ich mir noch vorstellen. Und auf jeden Fall ist DMB Jubiläum. DMB Records haben ganz viele verschiedene Bands unter Vertrag und unter ihren Fuchteln. 100 kHz sind, glaube ich, ein Name. Hard Running Blood ist, glaube ich, ein rechter Name. Circa ist sicher ein rechter Name. Rotraum. Ich weiss nicht genau, wer alles dort wäre. Das steht nicht auf der Webseite, aber Emu Punkig, Punkrock Punk aus Bern. Und das wird auch live auf Rabe übertragen. Das ist ab der 1. Also wenn ihr da Lust habt, zuzuhören, aber nicht auf die Schütze könnt oder wollt, könnt ihr auch einfach das Radio einschalten. Dann kommt dann das näher. Genau, nächste Woche geht es dann auch weiter. Am Dienstag gibt es Foro und das Konzert von Gira Zaya. Mittwoch ist Urban Dance, Donnerstag L.A. Velvet mit 2T. Dann gibt es A. Ja, ihr könnt ja das Programm anschauen auf schuetzenmatte.be. Da seht ihr dann alles, was läuft. Genau. Yes, das. Dann morgen Classics, ein paar kurze analoge Filme aus dem Lichtspielarchiv schauen. Im Lichtspiel. Das fährt wie immer um 8 Uhr, die Türöffnung um 7 Uhr. Hat eine kleine Bar dort. Cutes Ding. Ja, und dann habe ich einfach noch für die 2,5 Wochen Alva Alibi in Villa Stucki. Geht dort vorbei. Merci vielmals dafür für diesen Tipp. Das hätte ich gar nicht auf dem Schirm gehabt. Irgendwie das, was in Villa Stucki passiert, geht an mir auch ein bisschen vorbei, weil ich so am anderen Ende von Bern wohne. Und dann habe ich so das Gefühl, ich komme dort halt nicht so viel durch. Genau, ja, das wäre es eigentlich jetzt schon gewesen von meinen Ausgeh-Tipps das Wochenende. Wenn ihr noch mehr habt, könnt ihr mir gerne ein Mail schreiben, studio@rabe.ch. Könnt ihr die noch nachtragen, wenn das dann muss sein. Ja, und ich würde sagen, wir machen mit Musik weiter. Ja, gestern bin ich mit jemandem etwas getrunken in Zarbar, schon ewig nicht mehr dort gewesen. Und es ist noch herzig, wir sind so draussen gehackelt, so gegen die Strasse, aber da haben wir halt die Musik nicht so gut gehört, wo ihr Bates läuft. Dann habe ich von meinem Handy einfach ein bisschen Musik gespielt. Und da ist irgendwie, es sind ein paar recht gute Lieder zusammengekommen. 1, 2, 3, 4. Es sind 5 Tracks, die eigentlich recht gut zueinander passen. Und die halt legendär sind. Und ich finde es auch super toll. Und ich möchte die gerne mit euch teilen. Weil ich finde die Tracks schön. Und es war gestern ein mega schöner Moment gewesen. Und ich habe das genossen. Und vielleicht versetzt es mich auch ein bisschen zurück in diesem Moment. Das ist von Janet Jackson mal der erste. That's the way love goes. Dann gehen wir weiter mit ein paar Banger. Muss man einfach so sagen.

Mark Morrison, Return of the Mac. Absoluter Banger. Auch seit 1996 immer wieder der Track vom Sommer. Oder ich habe letztes Mal ein Meme gesehen, das das behauptet. Und ich finde es so fair. Es ist einfach ein Banger. Kann man einfach schon immer wieder hören. As Hard As They Come. So, von. Es ist mittlerweile 12 ab 10 und ja, ich weiß gar nicht mehr so, wie es noch weitergeht bei meiner Playlist. Ich habe jetzt zwei so ein bisschen elektronisch angedüstere Tracks. Einen neuer, einen sehr, sehr viel älter vom Menschen, der das quasi erfunden hat. Einer von meinen Lieblingsproduzenten, Giorgio Moroder. Könnt ihr euch darauf freuen, dranbleiben. Aber zuerst kommt noch Yummy As I Ran, auch ein sehr, sehr guter Track. Ich wollte ihn nicht schlechter machen mit dem, was ich jetzt gesagt habe, aber ja. An Giorgio Moroder kommt, glaube ich, nicht sehr, sehr viel dran, einmal in meinen Augen. Darum, ja. Ja gut, zwar wollte ich den überhaupt spielen, dann geht es 7,5 Minuten. Komm, wir spielen doch zuerst den Giorgio Moroder Track. Das ist From Here to Eternity, der Bonus-Track, und zwar die Single-Version. Das Ganze dann noch neu gemischt, remastered. 1977, richtig geiles Album, das, was nicht Carrera Sonnenbrille auf dem Cover anhat. Ja, lasst das unbedingt ganz durch. Es ist genial. Genialer Mensch, geniale Musik.

Okay. Der 7,5-Minuten Track hat gleich recht Spass gemacht. Der ist mir irgendwie gar nicht wie 7,5 Minuten vorgekommen. Das ist doch eigentlich auch schön. Vielleicht auch, weil ich nebenbei noch ein bisschen im Zeichnen bin hier. Aber ja, let me know if it was too long for you. Bin froh um jedes Feedback. Schreibt mir doch ein Mail studio@rabe.ch. Und die Leute, die meine Telefonnummer haben oder irgendwie sonst mich kontaktieren, machen das auch schon ganz fleissig. Ganz liebe Grüße an dieser Stelle. An alle Leute. Ja, voll. Oh, da wird gelacht draussen. Das ist doch schön. Wir machen hier noch 35 Minuten weiter, bis um 11 Uhr noch auf Sendung. Ja, und bis dann habe ich auch noch recht viel Musik, die ich spielen will. Schauen wir mal, wie das reinpasst. Irgendwann muss dann noch der Ausblick auf den heutigen Tag irgendwie noch rein. Da habe ich die letzten paar Mal auch öfters vergessen, merke ich. Aber ist okay. Meistens läuft ja immer das Gleiche. Und ihr wisst ja, wo ihr nicht die Infos holen könnt. rabe.ch/Programm. Falls ich es mal wird vergessen. Aber ja, heute schauen wir doch, dass das nicht vergessen geht. So. Jetzt der nächste Track. Ja, jetzt ein kleines wildes Mischmasch an Musik, muss ich ehrlich gesagt sagen. Also ich finde es immer legendär. Ich bin mega dafür, dass man einfach querfeld ein alles ein bisschen reinspielt. Aber ich gleich probiere es ein bisschen zu sortieren. Und einen weiss ich noch gar nicht, ob ich noch spielen will. Egal. So. Animotion, das ist Synthwave-Band aus den 80ern, wie man sie kennt und liebt, aus Los Angeles, Kalifornien. Ich glaube, am bekanntesten für Lieder wie Obsession, Let Him Go und der, den ich jetzt gerne spielen will, nämlich I Engineer. Der ist vom Album Strange Behavior 1986, also schon ein bisschen später in die 80er Jahre rein, das hört man auch sehr gut. An Art, wie das Lied produziert worden ist, es hat schon sehr viel, sagt man, es ist einfach sehr, sehr, sehr, sehr elektronisch. Und ich liebe das und hoffe dir auch. Und wir hören das jetzt, Animotion, I Engineer.

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Licky Lee, I Follow Rivers. Was für ein Banger. Und bangermässig geht es weiter hier auf Rabe nach den Elfen. Bis zum 1 kommt Piazza Italia durch Luigi, wo ich die italienische Radiokultur ein bisschen näher bringt. Das Ganze heisst Piazza Italia. Geht, wie gesagt, 2 Stunden lang und dann schaltet sich 1 Stunde lang das Klangbecken ein. Dort könnt ihr in die ganz neue Musik reintauchen. Das ist unsere Sendung mit der Heavy Rotation, nicht moderiert, dafür nur Sound. Auch mal schön, wenn man nicht gegen Clear muss hören. Bis um 2 wäre das Ganze. Von 2 bis 4 dann Supernova, explodierende Sterne und ganz viele so Sachen. 4 bis 6 Bölz noch eins. Gibt es da ganz viel Synthwave und Sound rund um das auf die Ohren. Sorry, ich bin so ein bisschen ausgebrannt irgendwie. So. Ich habe das Gefühl, das ist bei diesen Temperaturen noch bei vielen Leuten so. 6 bis 7 Stereo Freeze mit dem Daddy Knock. 7 bis 8 House Music with the one and only DJ Lord, a.k.a. Mr. Moon. Und näher geht es dann nicht hier im Studio weiter, sondern live vor Schütz. Es ist heute Schütz Sommerbühne Hotspot Tour und ich habe es vorhin in den Ausgehtipps gesagt, ich suche es nochmal schnell führen. Heute Abend ist DMB Jubiläum. DMB ist ein Label hier aus Bern, wenn ich mich nicht täusche. Oder einmal Booking Agency und Label, wo ganz, ganz viele Bands unter Vertrag hat, unter anderem Circa oder Hot Running Blood, so ein bisschen Namen, die man kennt. Yes, ich bin nicht ganz sicher, was dort heute Abend wird passieren. Irgendwie steht nicht gross etwas, aber ich nehme an, auch ein paar Konzerte, wenn da unten dran steht, Punk, Rock, Punk und aus Bern. Yes, das sieht doch vielversprechend aus. Das geht dann bis am 11 Uhr und von 11 bis 2 ist dann wieder regulär Blue Dimension, wo ich hier bis in die frühen Morgenstunden einschallere. Super Sache. Das wäre es eigentlich mehr oder weniger gewesen mit dem Tag hier auf Rabe. Morgen geht es dann weiter. Der Morgen ist gefüllt mit dem Klangbecken bis um 11 Uhr und von 11 bis 12 gibt es dann die Wiederholung vom Stadtgespräch. Und dann hat den ganzen Tag wieder moderierte Sendungen. Genau. Also, dann machen wir jetzt noch knapp eine Viertelstunde weiter mit Sound. Und er ist dann auch schon fertig. Hat dann noch vorher gesucht. Meine Schwester hat mir heute Morgen um 12:30 noch ein Insta-Video geschickt, wo sie das Musikvideo ohne CGI zeigen und ich finde, es sieht viel besser aus. Und dann habe ich das Lied wieder gelassen und ich sage so, boah, hure Banger. Ihr könnt es sicher irgendwie herausfinden. Es ist Queens of the Stone Age, Go with the Flow, Video without CGI oder so. Das findet ihr sicher. Ich finde, es sieht fast ästhetischer aus, als er fertig bearbeitet. Aber das ist halt mein gestalterische Hirn, die gerne ein raw Sachen hat, die so ein unfertig aussehen. Irgendwie finde ich das viel anmächeliger und viel interessanter, als immer so die perfekt ausgearbeiteten Sachen zu sehen. Aber ja, voll. Vielleicht bin ich auch einfach der Einzige mit dieser Meinung, aber ich bezweifle es. Auf jeden Fall ist das jetzt das Lied. Auch wieder ein richtiger Banger. I love it. Also recht viel Banger gespielt hat. Finde ich immer wieder schön, weil ich mehr so ein bisschen auch Lieder spielen, die, glaube ich, noch nie schon jemand gehört hat, einmal in meinem Umfeld. Und dann ein paar Hits für einen ist aber noch angenehm. Voll. Let's do it.

Ja, ich mache es hier ähnlich wie Kuno. Ich verabschiede mich mal. Das war es vom Samstagmorgen hier auf Radio Rabe 95,6 MHz. Merci vielmals fürs Zuhören. Nächste Woche ist der Fabio hoffentlich wieder dabei. Dann muss ich mich nicht da 3 Stunden durchschleppen und euch irgendetwas vorlehren, das gar keinen Sinn macht. Ja. Habt Sorge, schaut zueinander, trinkt viel Wasser, die Sonne cremeln, wenn ihr rausgeht. Und ja, merci vielmals. Tschüss zusammen.

Yes, wunderschönen guten Nachmittag miteinander. Supernova ist am Start mit mir, mit dem Luca D'Alessandro. Bis um 4 Uhr haben wir exquisite Auswahl an wunderschönen Tracks. Beginnend so ein mit einem ein akustischeren Ansatz und dann gehen wir über ins Elektronische. So wie wir es gängig so ein wahrnehmen bei diesem wunderschönen Wetter. Sehr akustisch am Anfang. Das sind 60 Seconds von Joe Hume und Café Del Mar.

Ja, wir befinden uns hier in der entspannten Ecke von der elektronischen Musik. Der Titel ist am 10. Juli aus Teil von der Reihe Café del Mar Reimagined bei Café del Mar Music erschienen. Das war der Joe Hume mit 60 Seconds. Und als nächstes kommt etwas vom Capusa Oriental Choir. So, das ist aber hier, es gibt schon ein Moment, das Stück, aber es ist hier in einer Neubearbeitung erschienen von Nothing But Funk, ein Afro House Remix, wo bei Tropicana Records erschienen ist. Ein wunderschöner Gesangs-Track mit einem markanten, feinen Rhythmus. Und das ist genau das, was wir hier suchen in der Supernova auf Radio Bern, Rabe 95,6 MHz. Bei DAB+ oder unter rabe.ch.

Ja, das wunderbare Stück ist ursprünglich in einer ganz kurzen oder relativ kurzen Version erschienen. So-So von Capusa Oriental Choir. Jetzt aber hier in einem Remake von Nothing But Funk. Ein Extended Mix, also eine ausgedehntere Variante. Und die ist wunderbar, schön und passend für die heutige Sendung, für die heutige Ausgabe. Das nächste, das kommt von Bodhisattva. Der Bodhisattva gilt als einer der prägenden Köpfe der sogenannten Ancestral Soul und betreibt mit Offering Recordings sein eigenes Label. Genau dort ist am 27. Juli Holding My Heart erschienen, zusammen mit Zore und dem Bria 83 Orchestra. Holding My Heart von Bodhisattva, Zore und Bria 85. Nein, 83 Orchestra, excuse.

0: Ah, molto bello, sehr schön. Das ist Bodhisattva mit Sore und Brya 83 Orchestra, Holding My Heart. Genau, sie sagen das auch wunderbar in diesem Stück und eine Riesenfreude an diesem wunderbaren Samstagnachmittag, wo ja noch die Street Parade läuft in Zürich. Und in Bern haben wir die Baskers am Laufen. Mit ganz viele Veranstaltungen und dann ist natürlich die Supernova da mit der sind wir die Wichtigsten, wer weiß. Aus meiner Sicht sind wir das, aber das ist natürlich legitim, dass ich das darf sagen. Als nächstes, das kommt von Edmony Crater. Edmony Crater, der stammt aus Guadeloupe und verbindet in seiner Musik Jazz, elektronische Klänge und Gwoka-Tradition von seiner Heimat. Kontan, das Stück, das wir als nächstes hören, das ist am 2. Juli erschienen und ist ein Vorgeschmack auf einen EP, der vom französischen Produzent Patchworks produziert ist worden.
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0: Genau, das ist Contan von Edmony Crater zusammen mit Patchworks. Das gehört hier in der Supernova.

Ja, wir hören Contan im Moment von Edmony Crater und Patchworks. Oh, das ist molto bello. Mi piace tantissimo, es ist einfach wunderbar. Und warum?

ça c'est New Geniac, c'est featuring Selina Teague, Shui, Shui. Das ist Ausschnitt aus dem Album People of the Moon, erschienen im Mai. Eine wunderbare Sache. Mark the Cliff Lowe hat sich für Dreamweavers 2 und ein weiteres Mal mit dem Bassist Andrea Lombardini und dem Schlagzeuger Tommaso Cappellato zusammengetan. Der Bass, That Don't Stop, ist dabei eine Hommage an verstorbenen britischen Produzent Phil Asher. Ursprünglich haben Asher und der Cliff Lowe das Stück bereits 2002 zusammen entwickelt. Das Album ist aber Anfang 2026 bei Modern Tongue Records erschienen und wir hören das Stück The Bass, That Don't Stop, hier von Mark the Cliff Lowe, Andrea Lombardini, Tommaso Cappellato.

Das ist der Markt Cliff Lowe mit Andrea Lombardini und Tommaso Cappellato. The Bass, That Don't Stop. Das nächste kommt von Malcolm Strachan und Tanya Daese, Quest for Love. Oh, ein wunderbarer jazzy Tune. Und das ist genau der Anlauf, den wir nehmen wollen für die nächsten Töne. 1, 2, 3, los!

0: Was für eine Groove, das kommt von Malcolm Strachan featuring Dania Daese. Quest for Love. Der Malcolm Strachan ist ein schottischer Trompeter und das Gründungsmitglied von Hackies Horns. Für Quest for Love hat der Dania Daese alias Lucinda Slim ans Mikrofon geholt. Die Single ist am 24. April 2026 bei Hackies Records erschienen und ist auf dem Studioalbum von Strachan Look on the Bright Side verewigt. Quest for Love. Ja, und jetzt ist es Zeit für unsere Rubrik, das Album vom Monat August. Supernova-Album vom Monat August.
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Ja, das kommt von Brian Jackson und Masters at Work. Das nennt sich No More Than Ever. Der Brian Jackson ist in den 70er Jahren der zentralmusikalische Partner von Gil Scott-Heron gewesen. Und für das Stück Is That Jazz hat er eine Scott-Heron-Komposition von 1981 neu aufgenommen. Zusammen mit Rashaan Patterson als Sänger und Louis Vega und Kenny Dope alias Masters at Work an der Produktion. Die neue Fassung ist zuerst im Juni 2025 erschienen von diesem Stück und später aber nachher auf dem Album No More Than Ever erschienen. Is That Jazz von Brian Jackson, Masters at Work, Kenny Dope, Louis Vega, Rashaan Patterson. Das zu finden auf dem Album No More Than Ever, das ist das Supernova-Album vom Monat August.

Hey, was für eine Hymne. Ist das Jazz von Brian Jackson, Master at Work, Kenny Dope, Louis Vega, Rashan Patterson. Das ist das Album vom Monat August, No More Than Ever. Und ein lieber Gruß an Ray und an Toni. Wir sind alle da Feuer und Flamme für das Album. Wir da manchmal besprechen, was könnte echt das Album vom Monat XY sein. Und dann kommt der Endvorschlag, der andere Vorschlag, der dritte Vorschlag. Und wir lernen alle eigentlich in diesem Prozess auch wunderbare Musik kennen. Und das fängt einfach aus. Also, Gruß euch, Kollegen, wunderbar, dass wir hier das Album diesen Monat können bringen und wer weiß, welches das jetzt das nächste ist. Und wir bleiben noch bei Brian Jackson, respektive bei dem Album vom Monat August, No More Than Ever. Auch Winter in America gehört zu dem Repertoire, das Jackson einig zusammen mit dem Gil Scott Heron hat geprägt und für No More Than Ever hat jetzt heute geholt, also in die heutigen Tage. In dieser Version, die wir hier hören, übernimmt DJ und Spoken Word Künstler Rich Medina die Stimme. Das Album No More Than Ever ist am 29. Mai bei BBE Music erschienen. Und auch der Rhythmus, also die Kombi aus Rhythmus und Spoken Word, ist phänomenal. Und schon aus diesem Grund muss das Album hier prominent platziert werden, wo wir einfach Freude daran haben.

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1: Wunderschön, it's winter in America. Hier von Brian Jackson, Masters at Work, und an den Vocals der Rich Medina. Das finden auf dem Album No More Than Ever. Das ist das Supernova-Album vom Monat August, erschienen bei BBE Music. Sehr zu empfehlen und wunderbar. Und auch wenn ihr das auch so seht, ja, dann freuen wir uns natürlich auf Feedback unter supernova@rabe.ch. supernova@rabe.ch.
2: Hallo, Mr. Luca D'Alessandro. Wir sind am Los mit Kollegen und Kolleginnen. Das ist der richtige Musik für einen Samstag im Relax auf Bär. Gute Sendung. Merci vielmals. Ciao, ciao.
1: Merci, merci Salvi für die wunderbaren Worte und fürs Zuhören. Und jetzt verlassen wir hier das Album vom Monat August und gehen über zu Costo. One Last Night, das ist am 1. Juli erschienen bei Echo Planet Records und bewegt sich klar im House-Bereich. Der Custo ist schon seit einigen Jahren im Deep House-Umfeld aktiv und produziert da auch regelmäßig spannende Tracks, wie den, den wir hier hören als nächstes.
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Ja, der nächste, der kommt von Timo, Planet Man, in Kollaboration mit Café del Mar Mani. Hat schnell ein bisschen gezögert, aber jetzt haben wir ihn rausgekutzelt.

0: Ja, das sind T-Mo mit Planet Man und Café Del Mar Money. Das zu finden auf der aktuellen Café Del Mar Reimagined-Reihe. Und im Juni erschienen das Ganze eine wunderbare Track. Und wir gehen über zum Rich vom Dorf und Her Heart, Your Heart. Das Stück Quarter Past Midnight. Bei Quarter Past Midnight ist eben neben Rich vom Dorf auch Her Heart, Your Heart in der Künstlerangabe zu finden. Der Rich vom Dorf, der kommt von Hamburg und hat bei der letzten Buddha Bar Edition mitgewirkt.
1: Moin, ich bin Rich vom Dorf, ihr hört Radio Rabe und gleich gibt es hier einen Track von mir. Viel Spaß damit und liebe Grüße aus Hamburg.
0: Genau, es gibt einen Track von ihm und nämlich Quarter Past Midnight von Rich vom Dorf.

Das sind genau die Hymnen, die wir hören und die wohltun. Das ist ein wunderbares Stück von Rich vom Dorf, zusammen mit Her Heart, Your Heart. Das ist ein Projekt geführt von einer Künstlerin, die weitgehend anonym bleibt. Also es gibt nicht weitere Informationen dazu. Aber es macht nichts. Wir wissen, das ist gute Qualität. Das ist Qualitätsmusik, die wir hier hören. Quarter Past Midnight. Rich vom Dorf, Her Heart, Your Heart. Und wir gehen über zum Johann A.G. Björn und seinem Stück Little Fluffy Clouds. Der Johann A.G. Björn kommt aus Schweden und ist unter anderem als Produzent hinter dem Projekt Sally Shapiro bekannt. Seine Little Fluffy Clouds Fassung ist im Juli erschienen aus Café Del Mar Mix bei Café Del Mar Music. A.G. Björn selber, er lebt in Lund und veröffentlicht nebenbei auch Ambient- und Downtempo-Musik. Und vor allem speziell an diesem Stück von ihm, Little Fluffy Clouds, sind die ganzen Modulationen. Mit dem Gefühl, es löst sich auf, aber nachher geht es wie einen halben Ton auf oder einen halben Ton runter. Spannend, wirklich sehr spannend. Das müsst ihr noch mal reinziehen. Ihr dürft gerne noch ein bisschen lauter machen, damit ihr es wirklich gut hört und könnt geniessen und eintauchen in das. Und das ist eine Themenwelt ganz für sich.

unendlich könnte das schön so weitergehen. Unendlich schön. Johann Agebjörn, Café del Mar, Little Fluffy Clouds. Eindrücklich hat er es gehört mit diesen diesen Modulationen. Es ist unsäglich. Und wenn das jemand so sich ausheckt, oder, das ist auch bewundernswert, dass man auf die Idee kommt und so etwas produziert, ist einfach nur sagenhaft. Und weiter so, bitte. Wir brauchen noch mehr. Her damit. Das ist cool. Stay Gourmet hören wir als nächstes mit A Vision of Panorama. Balearische Klänge. Das Ganze ist im Februar erschienen als Vocal- und Instrumentalversion und jetzt hat es sich weiterentwickelt. A Vision of Panorama, das Projekt bewegt sich seit Jahren im Grenzbereich von Balearic, Italo und House. Und das ist schon sehr speziell.

Ja, das ist Stay Comexi, A Vision of Panorama. Wir gehen über zu Mandy vs. Buka Shade, Body Language. Body Language gehört seit 2005 zum Kernrepertoire von Get Physical und hat später sogar der bekannten Compilation-Reihe vom Label den Namen gegeben. Zum 20-jährigen Jubiläum von diesem Klassiker hat sich der holländische Produzent Thomas Helsloot das Stück unter den Nagel gerissen und hat Ende 2025 einen Remix produziert und ist jetzt auch später auf Body Language Volume 27 erschienen. Und ich dachte, ja, ich weiss, wir sind schon 26, aber gleich. Das muss ich jetzt heute abspielen, weil ich Freude hatte und das entdeckt. Und ich bin sicher, die werden auch Freude haben. Falls nicht, dann sagt es auf supernova.rab.ch. Und falls ihr Freude habt, natürlich auch. supernova.rab.ch. Wir freuen uns auf eure Nachrichten. Wir freuen uns auf Feedback. Wir freuen uns auf ein Lebenszeichen. Und alles, was wir von euch hören, können wir ja vielleicht ja auch irgendwie umsetzen in dieser Sendung. So, dass ihr noch mehr Freude habt und noch mehr Spass und noch mehr Genuss verspürt. Jeden zweiten Samstagnachmittag von 2 bis 4.

0: ist doch ein Wuchterstück, oder? So irgendwie mächtig auch. Also das, der Big Room-Effekt hat das. Mandy Bukashade, hier in einer Remix-Version von Hell's Lot. Body Language. Und übrigens haben wir das auch auf Facebook abgelegt unter Radio Rabe Supernova. Also Radio Rabe Supernova, das ist unsere Adresse auf Facebook. Falls ihr uns dort besuchen wollt, wir haben dort noch diverse andere Hinweise zu coolen Sachen, wo man sicher sich dort auch ein bisschen schneugen kann und sich inspirieren für die eigene Playliste. Und sonst gibt es natürlich auch ein Archiv auf der Webseite von rabe.ch und ja, natürlich gibt es auch das Archiv bei uns per E-Mail supernova@rabe.ch. Auf Anfrage können wir euch gerne auf die Playliste vom heutigen Nachmittag schicken. Ja, das nächste, das kommt von Alex Rader. Alex Rader ist ein Produzent aus Süditalien und zusammen mit dem Label Kaleido Records verbunden. Er hat verschiedene Identitäten und hat auch entsprechend verschiedene Stile, die er vertritt. Aber das meiste ist im Bereich Progressive House oder Melodic House angesiedelt. So wie das nächste, Alex Rader, Anthropos. Ich finde das sensationell und es ist einfach ein richtiger Summertrack. Da müsst ihr euch jetzt wirklich ganz schön einfach von A bis Z durchlassen mit ein bisschen, sollte man dem, mit der nötigen Aufmerksamkeit, mit der gebührenden Aufmerksamkeit, so ist es richtig.
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0: Und einfach gutes Stück. Anthropos von Alex Rader.

stellt euch vor, ihr seid am Strand und das Lied läuft. Das Stück. Und das Meer rauscht, ihr seid dort am Relaxen, die Sonne scheint, es ist angenehm. Es ist nicht so furchtbar heiß wie jetzt im Moment, sondern einfach normal warm. Stellt euch das vor und dann genießt es automatisch. Genau, die Musik passt in das Setting. Genauso wie das nächste, das auch von Alex Rader kommt. Pleroma, wir haben das in den vergangenen Ausgaben auch schon einmal gehört und haben es dürfen geniessen. Ihr hört Supernova auf Radio Bern, Rabe. Die Sendung gibt es jeden zweiten Samstagnachmittag von 2 bis 4 auf diesem Kanal. Zu hören sowohl über UKW 95,6 wie auch über DAB+. Und schließlich auch über das Netz rabe.ch. Dort habt ihr einen Livestream plus noch ein Archiv. Und falls ihr Mitglied seid, dann habt ihr einen Code, den ihr brauchen dürft. Und dann könnt ihr das Archiv dort nachhören. That's it, genau. Zweimal geniessen, sozusagen.

Ja, das war der wunderbare Alex Rader aus Italien. Wir haben zwei Stücke von ihm gehört. Zuerst Anthropos und jetzt gerade Pleroma, beide in einer Extended Mix Version, wo wir natürlich das Ganze auskosten wollen. Und die Stücke, die haben so eine Steigerung drin, die einfach einmal so mitreisst in eine Traumwelt, in eine Strandwelt vielleicht auch ein bisschen. Und man kann es dann einfach auch mental wunderbar geniessen und entspannen. Vielleicht noch mit einem Drink dabei und dann vergisst man die furchtbare Hitze. So gut, furchtbar ist es jetzt nicht mehr so, es ist ein bisschen kühler geworden heute, aber es wird ja nächste Woche noch einmal ziemlich fest. Und da ist natürlich die musikalische Abkühlung sehr, sehr gewünscht und hoch willkommen. Wir gehen jetzt zu At Jazz und dem Stück Love You Day One. At Jazz ist das langjährige Projekt vom britischen Produzent Martin Iveson, der am Anfang von seiner Karriere auch Musik für Tomb Raider Games hat gemacht. Love You Day One ist am 10. Juli bei Free Range Records erschienen. Der Iveson beschreibt den Titel oder das Stück selber als Hommage an seine langjährige Liebe zu House und Free Range. Das ist ein wunderbares und ein bemerkenswertes Stück, das er gemacht hat. Love You Day One at Jazz hier bei der Supernova.

0: Ja, das ist wunderbar linear. At Jazz, Love You Day One. Also wenn ihr von Bern nach Biel unterwegs seid zum Beispiel, dann werdet ihr keine Umwege machen, wenn ihr das Stück hier hört. Das geht schön geradeaus. Von A nach B. Und bringt immer so eine Stimmung, die ja, nicht gerade linear, aber auch so in eine ruhige Stimmung, genau. Alles schön regelmässig und klar strukturiert. Das nächste hat auch so etwas, ist auch so ein bisschen im Deep House-Bereich angesiedelt, fing es aber gewaltig und hat auch so eine Kraft drin. Das kommt von Don Carlos, Mediterranean Sunset. Don Carlos, das ist ein italienischer DJ und Produzent, der bereits seit Ende der 70er Jahre auflegt und zu den frühen Protagonisten vom italienischen Deep House gehört. Mediterranean Sunset ist bei Irma Records Bologna in 3 Fassungen erschienen, insgesamt als House Mix, Ambient Reprise und Classic Mix. Und die Unterscheidungen sind wichtig und je nachdem, was man rauslässt, hat man eine ganz andere Stimmung. Und hier haben wir jetzt die
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0: Die hämmernde Stimmung. Aber ich meine es im Guten. Ich meine es wirklich im Guten. Ein Fakt. Es hat einen schönen, einen richtigen Groove drauf. Genau. Hä? Gehört ihr es? Das ist also ein Fakt. Und es nimmt ihn mit. Ich muss ein bisschen aufdrehen, natürlich, damit man noch den besseren Effekt hat. Don Carlos mit Mediterranean Sunset.

Das hat eigentlich eine Wucht, oder? Eine Wucht, so eine Macht da. Und ich habe das Gefühl, jetzt aus Berner Sicht, man kann das nicht der Scherli abspielen, auch bei 30 Dezibel, und man hört es gleich noch in den Zollikofen. Oder aus Zürcher Sicht, man kann es in Dübendorf abspielen und das dringt durch die Streetparade und landet schließlich in Schlieren. Die, die jetzt von dort hören, oder auch Luzern, von Ebiken bis Kriens. Da könnt ihr noch ganz viele Kombinationen ausdenken. Fakt ist, das Stück dringt durch. Das kommt von Don Carlos aus Bologna, Mediterranean Sunset. Ein Sunset, den man nicht so schnell vergisst, weil der sich einprägt. Wunderschön. Ein wunderbares Stück erschienen bei Irma Records Bologna. Und wir gehen weiter zu Oskido, Salima Chica, Argento Dust, featuring Bon Sapa, Tiki Tiki 2.0. Hinter Tiki Tiki 2.0 steckt ein grösseres Team. Neben dem südafrikanischen House-Pionier Oskido und der kongolesisch-angolanischen Sängerin Salima Chica sind auch Argento Dust und Bon Sapa beteiligt. Die Afro-House-Single, die wir werden hören, die ist am 10. Juli erschienen über Legend Life und Kunye. Der Titel bezieht sich auf das Lungala-Wort Tequita, zittern und sich schütteln, habe ich gelesen. Und das ist eines von diesen zwei Abschlussstücken, die wir jetzt in dieser heutigen Ausgabe Supernova noch werden abspielen und hören. Hören, genau. Am 4. geht es dann weiter mit der Sendung «Bölz noch eins». Aber jetzt hier Tiki Tiki 2.0 aus Quito, Salima Chica, Argento Dust und Bon Sapa. Und da empfehle ich euch, da müsst ihr Wein mitgehen. Das ist etwas, wo man da, das wächst. Und entsprechend ist auch die Aufmerksamkeit entsprechend zu steuern, damit man so ein bisschen mitgehen, eintauchen und das Ganze einfach geniessen kann.

0: eine wunderschöne Hymne von Osquito, Salima Chica, Argento Dust und Boon Sappa. Tiki Tiki 2.0 in einer Extended Mix Version in dieser Supernova. Und zum Abschluss haben wir ein Stück von Bongi Dube, Go Around hier, aber in einer MPO Wave Remix Version. Der MPO Wave, ihn haben wir auch schon gehabt, im Rahmen von einem Album vom Monat im Frühling mal. Jetzt hier hat er Afro House Neufassung gemacht vom Titel Go Around von Bongi Dube. Und das Ganze ist erschienen bei Loxion Records. Der MPO Wave, er heisst mit bürgerlichem Namen MPO Gift Molong und stammt aus Johannesburg. Er gehört zu einer jüngeren südafrikanischen Produzentengeneration und sein Stück ist also auch sensationell und das macht hier eigentlich auch einen wunderbaren Abschluss von dieser heutigen Supernova-Ausgabe. Hey, merci für mal, seid dran gewesen und habt da mitgewirkt, mitgelost und ich freue mich weiterhin auf Feedback, wenn ihr Lust habt, supernova@rabe.ch. supernova@rabe.ch. Ein Gruß auch von meinen Kollegen an euch und wenn ich gern. Merci, habt's gut. Tschüss zusammen. Ciao, ciao.
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4: Ein herzliches Willkommen hier bei Balz noch eins. An dem überaus heissen Samstagnachmittag in der Hitzewelle Nummer 731. Und wenn du draussen heiss hast, glaubt mir, hier ist es noch wärmer bei uns. Wir reden heute, oder besser gesagt, wir haben heute ein Interview. Und zwar reden wir mit den Leuten von Kino im Kocher, gleich am Anfang, über ihre Veranstaltung.
5: Und ein Interview mit einem von der wohl legendärsten Pop-Up in Bern.
4: Was ist das für eins?
5: Das musst du eben dann hören. Bleib dran.
4: Spoiler Cliffhanger. Mein Name ist Luca. Ich bin für dich heute im Studio zusammen mit der Anne. Und ich muss sagen, ich bin das ja noch nie so wenig in der Aare gewesen, seit ich in Bern wohne.
5: Das ist tragisch, weil ich bin noch nie so viel in der Aare gewesen wie dieses Jahr. Und ich sage euch einfach eins, der Stress, den man dabei hat, wenn man nicht in die Aare gehen kann, ist unsagbar. Ich habe jetzt den Schwimmhut zwischen den Zehen.
4: Und ich bin eine total gestresste Person, ich sage dir's. Anne, wie geht's dir heute für die Sendung? Sind wir topfit? Sind wir ready?
5: Fit wie ein Body-Pomfrit.
4: Eins aus dem Eichholz hoffentlich. Ja, das sind einfach die Besten. Hey, ja, wir tun jetzt 2 Stunden schnurren für euch. Oder wir lassen Leute schnurren und in der Zwischenzeit machen wir ein bisschen Musik. Plague Pits haben ein neues Release draussen. Und zwar haben sie aus den letzten paar Jahren B-Sides gesammelt. Und wir hören die erste Track rein. Hier sind Plague Pits mit Profiteers.

Privateers von Plague Pits. Richtig schöne Bibu Bibu Techno Sound. Und was so schön ist, lassen wir gerade noch einen sehr aufmüpfigen Track von ihnen. Kill everyone now!

hier hörst, spielt es noch eins. Und das waren Plague Pits mit dem wunderbaren Ditto Kill Everyone Now. Ein schönes, aufmüpfiges Lied, wie es Dan vorhin beschrieben hat. Und ja, wir haben heute wieder mal so eine schöne Topo-Interview-Sendung. Und darum starten wir jetzt gleich. Der Michel, der heute selber nicht da ist, hat aber die Leute vom Kino im Kocher interviewt die letzten Tage. Und wir hören doch rein, was die haben. Erzählt, Michel.

0: Migration von Pleth, hast du soeben gehört. Musik, die in der nächsten halben Stunde noch wird wichtig werden. Für die in dieser Zeit am Mic ist der Michel. Und ich würde sagen, es ist Zeit, um über Filme zu reden.
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0: Ja, das Festival Parkonia im Kocherpark ist vor rund 2 Wochen zu Ende gegangen. Gerade einmal 11 Tage später ist der Park allerdings schon wieder voll belebt. Das Kino im Kocher hat letzte Mittwoche gestartet und ist bereits in vollen Gängen. Bei mir zu Gast ist der Björn, er ist Gründungsmitglied und zuständig für das Programm vom Kino im Kocher. Hallo Björn, schön bist du hier.
2: Ciao Michel, merci vielmals für die Einladung.
0: Ja, herzlich willkommen bei Bölzno 1. Du bist ja seit der ersten Stunde mit dabei. Wie ist es zu dieser Idee gekommen, Kino im Kocher?
2: Ja, wenn ich zurückdenke, erstaunt es mich auch, dass das jetzt wirklich schon so lange her ist. Irgendwie ist das ganz komisch. Und lustigerweise bin ich da zwar von Anfang an dabei gewesen, aber ich bin nicht einer von denen gewesen, der die Grundidee hatte, sondern ich bin zu einem bestehenden Gruppchen dazugeholt worden. Weil ich viel mit Filmen zu tun hatte. Ich habe lange im Kino gearbeitet, ich habe Events gemacht im Kino. Und dann hat es da schon so ein Gruppchen gegeben, wo nach dem Orange Cinema, wo das hat aufgehört zu Bern, so ein die Initiative hat ergriffen, für irgendetwas Neues zu machen, ein Kinoformat auf die Beine zu stellen. Und dann bin ich da über 7 Ecken irgendwie dazugeholt worden und habe mich dort mit diesen Questions verstanden und bin dann quasi als Programmchef im Team geblieben, genau.
0: Wie kann ich mir die erste Veranstaltung vom Kino im Kocher vorstellen? Wie hat es denn zumal ausgesehen?
2: Ja, der Kocherpark war natürlich gleich schön wie jetzt auch. Es hatte noch so ein Bäumchen, das unten beim Brunnen steht. Das hat uns dann noch ein paar Jahre ein bisschen Bauchweh gemacht, weil es ist immer weiter gewachsen. Und irgendwann mussten wir immer die Leinwand weiter verschieben, wegen diesem Bäumchen, weil das wirklich einfach die Projektion jedes Jahr mehr beeinträchtigt. Dann haben wir mit der Stadt geredet und das ist echt so eine fun Side-Story. Haben sie all die Pläne vorgenommen vom Park und haben gemerkt, der Baum gehört eigentlich gar nicht daher. Und dort ist ja alles wirklich mega geschützt und durchchoreografiert. Auf jeden Fall haben sie dann herausgefunden, dass der Baum eigentlich gar nicht dort zu sein ist. Sie haben ihn umpflanzt in einen anderen Park. Jetzt steht er, glaube ich, hier irgendwo in der Nähe, ich weiß nicht genau. Aber ja, es hat auch noch ein Bäumchen mehr in diesem Park und sonst waren wir auch ein bisschen schlanker aufgestellt gewesen. Also die ganze Bar, wie sie jetzt ist mit der Palettenlandschaft, ist auch erst später dazugekommen zum Beispiel. Das ist dann so ein bisschen mit dem Projekt selber ein bisschen gewachsen, zum Beispiel unsere hauseigene Kinobar, genau. Aber sonst ist es eigentlich Wiesen, Picknickdecke selber mitnehmen und ohne Stuhl und nichts einfach herpflanzen und einen Film schauen, genau.
0: Jetzt hier bist du zuständig für das Programm. Was machen die 14 anderen Personen in diesem Team? Hat dort jeder so seine feste Posten oder wie seid ihr organisiert?
2: Tatsächlich sind wir sehr gut organisiert in dem Sinn. Also wir haben wirklich Ressorts, verschiedene. Und diese Leute sind vielleicht Teil von verschiedenen Ressorts, aber alle in allem haben alle so ein bisschen ihr Ressort, wo sie drinnen daheim sind. Also es geht von Sponsoring, Akquise, Finanzierung, dann haben wir Buchhaltung natürlich, dann haben wir Technik ist ein riesen Ding, Produktion, Park, also das ist dann nochmal Infrastruktur vor Ort zum Beispiel, von eben sanitären Anlagen und die ganzen Audiogeschichten, Leinwand etc. Wir haben jemanden, der für das Personal zuständig ist, für die Helfenden, der die Schichtpläne macht, Abläufpläne macht und. Wir haben jemanden, der sich um Bewilligungen kümmert, der mit der Stadt schaut bezüglich Park und auch noch Auflagen, was halt zu erfüllen gibt. Genau. Und ich darf mich glücklich schätzen, dass ich halt als Filmfreak wirklich auch für das Programm zuständig bin und dort darf wirken.
0: Es ist immer schwierig, einem Filmfreak die Frage zu stellen, wo es da, glaube ich, keine abschließende Antwort gibt. Aber hast du einen Lieblingsfilm?
2: Nein, ich glaube, das habe ich so nicht. Aber es gibt einen Film, und der ist auch mal im Kino im Kocher gelaufen. Ich musste ihn 3-mal programmieren. Es war immer ein Überraschungsfilm, weil es hat immer geregnet. Wir mussten immer absagen. Und im 3. Mal hat es dann geklappt. Das ist ein japanischer Survive Style 5 Plus und da reden heutzutage noch Leute davon. Es ist wirklich, es hat die Geister gespalten, würde ich mal sagen. Also viele Leute sind aufgestanden und gegangen in der Pause und die andere Hälfte hat einfach eine riesen Freude gehabt, gefunden, was zur Hölle ist das für eine tolle, farbige, schräge Geschichte.
0: Du hast das Thema Regen erwähnt. Wie fest seid ihr da abgesichert?
2: Eigentlich nicht wahnsinnig gut. Das Problem ist halt, dass wir im Rasen hocken, wenn wir den Film schauen, oder? Und man kann schon die Decke mitnehmen und so, aber es ist halt, wenn der Rasen wirklich nass ist, dann fängt es nicht und wenn es runterlässt, auch nicht. Aber dieses Jahr, für das 10-Jahres-Jubiläum, haben wir uns da noch eine Alternative jetzt suchen da. Und zwar haben wir eine Zusammenarbeit mit der Cinematte zusammen. Und darum haben wir jetzt das Glück, dass wir in Cinematte dürfen Vorstellungen durchführen, weil es wirklich im Park nicht möglich ist. Und dann müssen wir halt sehr kurzfristig agieren, aber dann wird es immerhin für 100 Leute möglich sein, zusammen den Film zu schauen.
0: Wie fest spielt die persönliche Vorliebe jetzt vielleicht für gewisse Filme, für ein gewisses Filmgenre auch eine Rolle bei der Erstellung von so einem Programm?
2: Ja, da würde ich lügen, wenn ich würde sagen, dass die keine Rolle spielt. Ist natürlich, es sind immer Filme, die ich selber auch irgendwie Bezug zu habe und toll finde. Aber da ich sehr vielseitig aufgestellt bin und ja, wie gesagt, 11 Jahre lang bei Quinny gebügelt. Ich arbeite immer noch im Kino. In der Cinematte bin ich, habe ich Ehrenamt und bin jetzt neu im Vorstand. Interessiere mich sehr fest für was läuft und ich gehe auch gerne einfach einen Film schauen, der mich, sage jetzt mal, vom Schiff aus nicht wirklich interessiert. Aber da ich gratis ins Kino kann mit dem Kinopass, kann ich mir es leisten, einfach auch mal etwas auf gut Glück zu schauen. Und da bin ich mega oft irgendwie auch positiv überrascht worden und habe gemerkt, manchmal ist dann gleich die Quantität, einfach Filme zu schauen, einfach aus Interesse, einfach, ich gehe gerne ins Kino. Das hat plötzlich so eine Breite und so eine Fülle aufgetan. Darum kann ich auch nicht sagen, ob ich einen Lieblingsfilm oder ein Lieblingsgenre. Es gibt wie überall irgendwie etwas, was spannend ist und was zu entdecken gibt. Ja, so wollte ich dann auch das Programm vom Kino im Kocher gestalten. Darum sieht es vielleicht so aus, es hat nicht wirklich einen roten Faden. Vielleicht ist das eigentlich auch so. Und gleichzeitig soll es ja auch so sein, dass jeder Abend wie einen anderen Vibe hat. Es ist ja nicht das Ziel, dass alle Leute alle eben dort sind. Von dem her können mal die kommen, mal die und mal die. Also es ist wirklich, und man kann auch etwas entdecken. Es soll wirklich dort auch so ein bisschen die Breite wieder gespiegelt werden, die eigentlich auch so quasi der Anspruch sein, dass wir für Bern halt etwas machen, wo auch ein bisschen für alle ist. Aber die Niederschwelligkeit, es ist gratis, es findet über 2 Wochen statt. Man kann wirklich einfach, man ist eingeladen, zu schauen und ich hoffe, dass alle irgendetwas finden, was vielleicht ein bisschen anspricht, um wirklich mal vorbeikommen.
0: Mir würde der Prozess noch interessieren. Wie kann ich mir den Arbeitsprozess von einer erste Idee zu einem fixen Programm vorstellen?
2: Auch das ist relativ vielseitig und unterschiedlich, aber ich habe natürlich auf IMDb, auf meinem Account, verschiedene Listen. Und wenn ich wieder mal irgendwo über einen Film stogle oder einen schaue, wo ich irgendwie spannend finde und denke, ha, das könnte noch Kinomaterial sein, dann lege ich den mal ablegen in dieser Liste. Und wenn es dann auch wirklich konkret darum geht, langsam ein Programm zusammenzustellen, kann ich die vornehmen. Und dann fängt es so ein bisschen an Hirnen, oder? Dann weiss man, Überraschungsfilm muss ich finden. Und dann vielleicht so ein Highlight, was auch ein bisschen kommerzieller ist, dann vielleicht etwas, was vielleicht ein bisschen lokal ist. Ich versuche auch immer, einen Schweizer Film zu finden, wenn es geht. Das ist mir jetzt nicht jedes Jahr gelungen, aber jetzt dieses Jahr mit dem Money Matter Doku habe ich auch, glaube ich, etwas Spannendes ausgegraben. Da bin ich dann gespannt gesehen, ob das funktioniert. Ich habe dann toll gefunden, als er im Kino ist gelaufen. Dann habe ich, glaube ich, angefangen, im Kino zu arbeiten. Das ist auch schon 25 Jahre her. Aber der war dann regelmässig wirklich ausverkauft und ich habe den sehr spannend und toll gefunden. Und habe zum Beispiel den dann wieder vorgenommen und geschaut, für mich zum Schauen, ist er gut gealtert, ist es immer noch aktuell das Thema. Und ich finde zum Beispiel bei diesem Film sehr spannend, dass, weil er eben gerade 25-jährig ist, also ist dann zum Tod von Money Matter rausgekommen, zum 30-jährigen Todestag oder Todesjahr. Und jetzt ist das auch schon wieder 25 Jahre her, sprich jetzt hat man schon wieder so ein Zeitzeugnis von Bern von Anfang 2000. Das heisst, wenn man den Film jetzt schaut, mit all diesen Promis, die vorkommen und so, ist es irgendwie mega spannend so zu sehen, wie sich die Zeit jetzt auch schon wieder verändert hat und die Stadt quasi. Aber der Money Matter ist immer noch gleich gut wie Gang. Und ja.
0: Damit sind wir schon fast ein bisschen im Programm inne. Ja, was sie dort noch alles erwartet in diesen Tagen im Kino, im Kocherpark. Auf das schauen wir gerade in ein paar Minuten ein bisschen genauer. Eines meiner Highlights, das ist gestern über die Leinwand geflimmert, nämlich Jurassic Park. Wir hören ein bisschen Soundtrack aus dem Film, aus dem Main Theme von Jurassic Park hier im bölzigen Golden Army Remix.

0: cinematischer Soundtrack hier bei Pulse Noise am Samstagnachmittag. Soeben gehört hast du Theme aus Jurassic Park im Golden Army Remix und damit sind wir mit im Programm vom Kino im Kocher. Bei mir zu Gast ist der Björn. Er ist Gründungsmitglied und verantwortlich für das Programm vom Kino im Kocher. Schauen wir doch zusammen ein bisschen das Programm an. Gestartet hat es letzte Mittwoch mit dem Film «Little Miss Sunshine» aus dem Jahr 2006. So ein bisschen ein satirisches Drama, Komödie mit so ein bisschen Road-Movie-Vibes, hätte ich jetzt mal gesagt. Warum hast du genau diesen Film als Auftakt auserkoren?
1: Wir haben vorhin von diesen Listen geredet, die ich führe. Und der war schon vor Jahren mal auf dieser Kino- und Kocherliste, weil ich gefunden habe, das ist so ein Film, der, glaube ich, fegen in so einem Format. Vielleicht sogar als Überraschung, aber vielleicht auch einfach eben wirklich mit Namen. Und jetzt ist genau 20 Jahre her, dass der dann im Kino gelaufen ist. Und dann habe ich ihn wieder mal geschaut und habe auch geschaut, wie er eben gealtert ist. Und ich war immer noch gleich berührt gewesen. Ich habe fast nichts mehr gewusst vom Film, noch so ein bisschen das Gefühl davon gehabt. Aber einfach wieder mal zu schauen in voller Länge und zu merken, hey, der geht einfach immer noch fantastisch. Ja, dann war das einfach klar gewesen, dass der im Programm seinen Platz findet. Und ich finde es echt ein schöner Eröffnungsfilm. Es ist so ein etwas, wo es geht irgendwie für alle. Es hat mega viele Themen drin, es hat mega schöne Charaktere. Es ist eigentlich ein Feel-Good-Movie, der aber nicht kitschig ist. Irgendwie trifft es irgendwie so ein den Vibe, so für so ein Festival zu starten.
0: Der nächste Film, der einen Tag später gelaufen ist, hast du vorher schon ein bisschen angeteasert, Money Matter, der Dokufilm «Warum seid ihr so traurig?». Aus welcher Motivation ist dein Programm gelandet?
1: Hey, auch da, ich glaube, Money Matter, das ist nicht nur für meine Generation, das ist wirklich, alle in Bern haben einen Bezug zum Money Matter, glaube ich, da kommt man einfach nicht dran vorbei. Also ich glaube, auch junge Leute, die heute Mundartmusik machen, werden den Money Matter noch kennen oder in Schule wahrscheinlich noch Liedli singen und so weiter. Ich nehme an, das gibt es immer noch. Und ich habe das Gefühl, da ist wirklich etwas, was so ein bisschen Generationen zusammenbringt. Also ich kann mir vorstellen, dass wir dort vielleicht auch ein älteres Publikum werden anziehen mit dem Film, aber ich hoffe, dass wir da zum Beispiel Gen Z werden im Park haben, die vielleicht nicht so viel weiss über den Money Matter oder eben vielleicht das Lied 2 kennt und einfach mal schauen, wer das eigentlich war und was der für Bern bedeutet hat. Und das irgendwie im Rahmen des 10-Jahres-Jubiläums für so ein lokales Projekt, wirklich so quasi so einen Lokalheld, dürfen nochmal wie neu vorzustellen, habe ich irgendwie eine spannende Idee gefunden. Und ob es aufgeht, werden wir sehen.
0: Ebenfalls bereits angeteasert haben wir mein persönliches Highlight, das gestern Abend über die Leinwand ist, Jurassic Park. Mit dem kürzlichen Tod vom Hauptdarsteller am Sam Neill hat der Film vielleicht wieder neu an Aufmerksamkeit gewonnen. Ist das ein bewusster, spontaner Entscheid gewesen, da jetzt neues Programm reinzunehmen? Oder ist das schon lange geplant gewesen und das andere ist jetzt mehr ein unglücklicher Zufall?
1: Ich habe das tatsächlich schon vor 3 Jahren probiert, zum 30-Jahres-Jubiläum von Jurassic Park. Aber dann haben die Verleihen zurückgehalten, wo der Neue ist angestanden und sie für das Jubiläumsjahr andere Pläne hatten, als dass da überall weltweit Reprisen laufen. Genau, und so war dann leider dann nicht möglich gewesen. Und jetzt hat es aber geklappt. Und ich finde, das ist einfach so eine Jurassic Park im Kocherpark. Das ist so ein Running Gag bei uns. Irgendwann müssen wir das machen. So ein bisschen so. Das ist einfach pures Popcorn-Kino-Abenteuer. Und auch irgendwie damit etwas anfangen, das Gefühl. Und ich glaube auch, Leute, die den Film nie gesehen haben, die weit nach 1993 auf die Welt sind, kommen, werden Freude haben, den zu entdecken. Und es ist einfach ein fantastischer Film.
0: Ein weiteres Highlight erwartet uns heute am Abend, zwar mit dem Stummfilm «Nosferatu» aus dem Jahr 1922. Das allein ist noch kein Highlight, aber es wird definitiv nicht stumm bleiben dabei.
1: Genau, das ist so etwas, das auch für das 10-Jahres-Jubiläum ist entstanden. Und zwar habe ich immer einen guten Austausch mit der Kult-Movie-Gang. Ich finde es mega toll, was die machen. Wir haben auch schon im Kocherpark mal zusammen etwas gemacht. Ich habe sonst mit ihnen auch schon so ein Projekt 2 gehabt und gehe auch gerne an ihre Anlässe. Und dann habe ich sie angefragt, ob wir zusammen etwas machen wollen für das 10-Jahres-Jubiläum. Und sie haben die

0: Stummfilm Live-Vertonung mit Bless tatsächlich schon angedenkt hatte und sie die schon am Planen gewesen. Und dann haben sie aber gefunden, das wäre doch eigentlich etwas, was man eben noch ein bisschen grösser aufziehen könnte und im Kocherpark machen. Und es waren dann alle sehr begeistert von dieser Idee. Und dann, jetzt haben wir das wirklich so können einrichten, dass wir das einfach, statt dass es unter ihrem Label einfach im Club gezeigt wird, dort, wo sie meistens die Filme zeigen, machen wir es zusammen als Kollaboration und wirklich im Kocherpark.
1: Ein Stummfilm aus dem Jahr 1922 trifft auf sphärische, elektronische Musik aus der Neuzeit. Klingt irgendwo durch schon auch ein bisschen nach einem Experiment.
0: Ich bin selber sehr gespannt. Also cineastisch würde ich sagen, auf jeden Fall ihre Musik, genau. Sehr sphärisch, sehr stimmungsvoll. Und ich kann mir wirklich kein besseres Szenario vorstellen, als wirklich so einen schwarz-weiß Vampirfilm für ihren Sound. Ich bin sehr, sehr gespannt, was sie machen. Sie haben jetzt, wirklich, glaube ich, ein halbes Jahr daran gearbeitet, den Film zu vertonen. Und ich freue mich riesig, das zu sehen.
1: Am Montag und am Dienstag geht es nachher weiter. Auch noch ein bisschen neben der Leinwand am Montag mit Stand-up-Comedy. Und am Dienstag mit einem Pub-Quiz, bevor es nachher am Mittwoch mit dem nächsten Film weitergeht. Der Klassiker namens Amelie. By the way, einer der Lieblingsfilme von Luca, der auch hier bei Pölz noch eins Moderator ist. Ja, wie hat es diesen Film in unser Programm geschafft?
0: Oh, das ist so einer, der irgendwie, das ist echt so ein Crowdpleaser, das weiss ich noch, aber der im Kino gelaufen ist, voll wie Sau. Und ich habe den Film auch super faszinierend gefunden. Und es ist einfach ein schöner Film, der, finde ich, trotz seiner eigenen Art und seinem eigenen Stil sehr gut gealtert ist, auch mit dem Soundtrack und allem. Und ich habe das Gefühl, auch da irgendwie, da werden Generationen aufeinandertreffen. Leute, die den Film schätzen und schon manchmal gesehen haben und solche, die ihn vielleicht mal entdecken können, weil sie noch nie von dem gehört haben, ist wie alles möglich. Aber das ist so einer, da kannst du irgendwie nichts falsch machen. Das ist einfach, gibt einen schönen Kinoabend.
1: Am Donnerstag, 13. August, geht es dann weiter mit etwas schwererer Kost, würde ich meinen, Capernaum, ein libanesisches Sozial- Drama. Warum ist der Film für das Festival wichtig?
0: Das ist so ein Film, da habe ich einfach viel darüber gehört und gelesen. Der ist rausgekommen, aber immer ein bisschen vor mir hergeschoben. Ich habe ihn dann nicht im Kino gesehen. Und dann einfach ist er halt auf einer Liste gelandet. Muss ich sicher mal schauen, weil ich glaube, sehr ein guter Film. Und irgendwie habe ich den wieder ausgegraben und einfach mal geschaut. Und muss sagen, das ist einfach wirklich ein Kinoerlebnis. Man muss sich wirklich schnell ein bisschen überwinden vielleicht, weil es vielleicht nicht eben so, ja, Popcorn-Kino, easy Unterhaltung ist, aber wenn man wirklich sich die Zeit nimmt, herhockt und den Film mal schaut, dann muss man sagen, hey, wow, du gehst wirklich raus mit so einem Gefühl von, wow, okay, das, jetzt habe ich wirklich mal wieder etwas Gutes gesehen. So. Also irgendwie, das hat mich fasziniert. Also es ist einfach ein krasser Film. Ja, hat auch viele Preise gewonnen und die Regisseurin Nadine Labaki aus dem Libanon, die hat wirklich jahrelang daran gearbeitet und recherchiert und mega viel Herzblut reingegeben und du merkst wirklich so, dass sie sich irgendwie mit den Themen, die sie dort drin behandelt, auseinandergesetzt hat. Es geht um Migration, es geht um Privileg, es geht um ganz viele Themen, die zeitlos sind. Und eben jetzt Nahostkonflikt ist nochmal ein Thema für sich. Es kommt wie alles zusammen dort und es ist einfach intensives Kino, das ich finde. Dem muss man eine Plattform geben. Oder ich finde das wirklich etwas, wo sich die Leute wirklich gerne mal dürfen. Du hast vielleicht ein bisschen böse gesagt, aber gönnen ist vielleicht auch ein bisschen zu hedonistisch formuliert. Sich damit auseinandersetzen.
1: Nicht fehlen im Programm darf natürlich auch der Überraschungsfilm. Ein Film, wo man bis zum Start nicht weiss, welcher Film das gezeigt wird. Wie ist das Konzept in der Vergangenheit beim Publikum angekommen?
0: Eigentlich sehr gut. Ich weiss, früher noch hat es bei Kitagabe den Überraschungsfilm gegeben und der hat mir Eintritt gezahlt und ich wusste, was kommt. Dann konnte ich das schon ein bisschen reinlängen. Aber ich habe das immer sehr spannend gefunden. Und zumal ich ja einen Kinopass hatte und eh nicht müssen zahlen, bin ich sehr gerne gegangen, weil das Risiko ein bisschen geringer war. Aber hier, dadurch, dass es gratis ist, finde ich eben auch, da kann man einfach schauen, sich ein bisschen überraschen. und halt auch wieder gehen, wenn man den Film vielleicht schon gesehen hat oder einfach nicht Bock auf das hat. Und ich denke, gerade so im Zeitalter eben vom Streaming und wo du einfach alles verfügbar hast und manchmal mehr Zeit damit verbraten ist, rauszufinden, welchen Film du überhaupt willst schauen, bevor du mal einen anfasst, das kennen wir glaube ich alle, ist es irgendwie auch noch schön, einfach nichts zu wissen und einfach sich dem herzugeben und sagen, so, ich halte jetzt dorthin, gehe dorthin und schaue einfach, was da immer kommt. Und irgendetwas werden sie sich ja wohl überlegt haben, so. Und der Film, der jetzt gezeigt wird, das Jahr, als quasi Abschlussfilm, ist ja der letzte Filmabend, ist tatsächlich der erste Film, der je im Kocherpark gelaufen ist, an einem Kino am Kocher. Und auch dann als Überraschung, genau, das ist der einzige Tipp.
1: Ja, bevor wir noch ein bisschen auf die Rolle und die Funktion allgemein vom Kino in der heutigen Zeit eingehen, gibt es hier ein bisschen Soundtrack, und zwar von niemand anderem als von Pless, der Musik, die du heute Abend im Kocherpark live kannst zuhören und auch zuschauen. Sie vertonen den Stummfilm-Klassiker Nosferatu. Wirklich sehr ein einmaliges Erlebnis, so stelle ich es mir zumindest vor. Horrorklassiker trifft auf sphärische, elektronische Musik. Wir hören den Titel Setting Orange von Pless.

0: Setting Orange von Bless. Wunderschöne, sich aufbauende Musik haben wir hier so eben gehört. Und du kannst die heute Abend live hören. So oder ähnlich könnte es nämlich heute tönen im Kino im Kocher Park mit dem Film Nosferatu, ein Stummfilm, der heute Abend definitiv nicht stumm wird bleiben, untermalt mit Sound von Bless. Ja, ganz ein schönes Highlight, würde ich meinen, von diesem Festival. Ein Programmpunkt, der ist noch offen, und zwar der letzte Tag vom Festival, das Grande Finale, nicht in Form von Filmen oder von einem Film, sondern das Jahr in Form von Konzert. Wie ist es zu dieser Entscheidung gekommen?
1: Das ist aus einer Tradition entstanden. Nein, Tradition, also mal Tradition, dass man Jubiläum feiert und so weiter. Das hat man irgendwie drin. Beim 5-Jahres-Jubiläum haben wir darum auch schon etwas gemacht. Und dort haben wir wirklich auch gesagt, hey, wie wäre es, wenn wir statt Film Konzert machen im Park? Und irgendwie haben wir das dann können so aufgelesen und wirklich auch einen Abschlussabend machen dann mit Jeans for Jesus. Trotz Corona, wir haben 1000 Leute reinlassen. Und es war eine magische Stimmung in diesem Park. Und irgendwie war das dann einfach klar gewesen, dass wir so etwas wieder werden machen zum 10-Jahres-Jubiläum, wo ja nochmal ein bisschen grösser ein Meilenstein ist als 5. Genau, und so ist das, der Konzertabend entstanden.
0: Mit Ebo habt ihr dort definitiv keinen kleinen Act. Kann so etwas rein durch Kollekte finanziert werden?
1: Ja, das ganze Festival wird ja nicht durch die Kollekte selber finanziert. Das ist natürlich ein wesentlicher Zustupf, aber die passiert ja erst vor Ort und wenn es wirklich auch durchgeführt werden kann. Aber ich meine, die Kosten haben wir auch, wenn es regnet. Die ganze Infrastruktur muss aufgebaut werden, steht im Park, es wird alles geplant. Wir nach dem Kino ist vor dem Kino bei uns. Wir haben Debriefing und schon den Kickoff. Es läuft über ein Jahr. Da müssen wir wirklich einfach Merci sagen unseren Sponsorinnen und Sponsoren, auch vor allem EWB, der wirklich einen riesen Anteil von unserem Budget stemmt und von Anfang an dabei war und uns unterstützt und das Projekt überhaupt möglich macht. Und jetzt sind wir zu einem Punkt gewesen, wo es gerade auch geschüsst hat, gelangt, das irgendwie zusammenzubekommen. Aber wir haben uns dann entschieden, nach 10 Jahren mal einfach ein Crowdfunding zu machen und zu schauen, ob die Leute Bock haben, das Projekt zu unterstützen, sodass wir wirklich auch so ein Jubiläum und so eine Ausgabe können machen können, wie wir es uns wünschen und nicht überall müssen abspecken und zusammenstreichen, dass wir etwas Schönes herüberkommen. Und so war es auch möglich gewesen, so einen coolen Act zu buchen und einfach zu sagen, kommt alle vorbei, es ist gratis, lauft im Park und genießt das Konzert.
0: Jetzt so mit dem Aufkommen von Streaming-Plattformen, dort kämpfen Kinos ja schon lange mit sinkenden Einnahmen an der Kasse. Als Person, die sich jetzt schon lange mit dem Kino, mit Filmen auseinandersetzt, wie schätzt du die Chancen ein für das Kino? Kann das überhaupt überleben?
1: Ich glaube, das Kino ist schon sehr oft tot gesagt worden. Aber es ist schon so, dass sich dort einiges verändert hat. Also ich denke, ich glaube wirklich so ein bisschen zu den Golden Ages irgendwie anfangen im Kino zu arbeiten. Also so um die Jahrtausendwende rum war so mein erster Gimmerjob im Kino. Und dann hat es wirklich volle Säle gegeben. Filme wie 8 Mile oder Harry Potter und. Das ist wirklich Kill Bill, was weiß ich. Und das ist wirklich einfach krass gewesen. Und dort hat man schon auch gemerkt, aber dann, dass es wirklich langsam weniger wird. Es ist auch, eben, man hat noch mit Filmrollen gearbeitet früher und dann ist es digitalisiert worden. Und einerseits einfacher ist geworden, aber gleichzeitig plötzlich auch die Verfügbarkeit auf anderen Plattformen auch da. Und irgendwie, plötzlich hat es keine Nachtvorstellungen mehr gegeben, man hat dann so ein bisschen zusammenstreichen und. Kinos sind zugegangen und es ist schon schwierig gewesen so. Und gleichzeitig hat es immer die Kinos gegeben, die einfach laufen, die einfach funktionieren, die einfach Filme bringen, die nicht einfach daheim auf Netflix findest und streamst. Ich glaube, alles, was mit Events so zu tun hat, irgendwie Anwesenheit von einem Regisseur, Regisseurin, Darstellenden zum Beispiel, Premiere machen oder irgendwie einen thematischen Abend mit neuen Input oder mit einer Diskussionsrunde oder so. Das sind alles Sachen, die halt irgendwie im Kollektiv musst erleben. Und für das es braucht so Räume, eben wie ein Kino. Und irgendwie, ich finde die Qualität von einer Leinwand und eben so einer guten Soundanlage und wirklich können mit ganz vielen Leuten zusammen einen Film schauen und das Gleiche erleben, das ist irgendwie etwas, wo glaub, das wird nicht weggehen. Wir sind soziale Wesen und ich glaube, das wird immer irgendwie seine Berechtigung haben und vielleicht eben die Zeiten, wo die Leute irgendwie auch einfach so ein bisschen in ihrem Film sind und eben Social Media und so ein bisschen im Netz leben und dort innen daheim sind, brauchen sie es vielleicht eben plötzlich eben wieder mehr, ein bisschen rauszugehen, Leute im realen Leben zu treffen und zusammen etwas erleben. Von dem her glaube ich, dass das Kino auch weiterhin noch irgendwie wird bestehen und nicht an seinem ursprünglichen Reiz verlieren.
0: Du hast es vorhin schon ein bisschen angetönt mit zum Beispiel Themen eben oder man ladet vielleicht mal eine Regie ein. Wie könnte das Kino vor Zukunft sonst noch so aussehen?
1: Ich glaube, das Format ist halt schon sehr klassisch, einfach ein audiovisuelles Erlebnis in einem dunklen Saal. Das ist so ein bisschen wie das Theater auch. Das ist immer noch... das kann sich schon, die Filme werden ja immer anders, die gehen mit der Zeit, aber ich glaube jetzt so Sachen wie 3D oder irgendwie so die Craziness, das hat sich ja nie so richtig durchgesetzt, irgendwie reicht es auch, oder irgendwie einfach einen guten Film in guter Qualität so zu schauen, das heisst am Format selber weiss ich nicht, wie Filme wirklich kann ändern, aber ich glaube so ein bisschen Themen, die Filme selber natürlich, eben, die mit der Zeit gehen, aber und das Rundum, also eben vielleicht sagen, ja, dass etwas wie vorher oder nachher noch passiert, dass man das Film schauen, das kollektive Film schauen, einbettet in einen Kontext so, dass man ein bisschen mehr damit macht oder mit dem Raum spielt, den Kinosaal vielleicht auch mal anders nutzt oder eben eine Party macht oder ein Konzert oder irgendwie, weiss auch nicht, eine Lesung, I don't know, aber einfach so, ja, der Kinosaal als Ort finde ich halt schon etwas spannend. Also vielleicht eben kann man dort auch ein bisschen in die Richtung gehen, dass man sagt, es muss nicht immer einfach wirklich klassisch Film schauen sein oder nur Film schauen, sondern vielleicht können dort auch andere Sachen rundherum passieren in diesem Setting.
0: Mit Backrooms und Obsession laufen ja momentan gerade zwei Indie-Filme, sage ich jetzt mal, im Kino und das mit sehr unerwartet grossem Erfolg. Mich würde dort so deine Ansicht interessieren. Könnte das einen möglichen Wendepunkt fürs Kino bedeuten oder ist das jetzt vielleicht einfach nur so eine kurze Phase?
1: Das ist schwierig zu sagen, aber ich glaube, es gibt immer wieder so Ausnahmefilme oder Filme, die irgendwie so einen Hype erfahren. Ich glaube, das ist jetzt hier bei Social Media, wenn es mir recht ist, TikTok und so. Irgendwie aufgekommen sind auch, glaube ich, junge Regisseure. Und irgendwie haben die jetzt so einen Nerv getroffen und dann ist das einfach so unter die Leute gegangen und die haben einfach den Film schauen wollen. Und dann sind die jetzt so schar ins Kino und in meinem vollen Kinosaal ist ein Erlebnis. Das heisst, das hat es sicher dann weiter vorantrieben, auch, dass man sagt, hey geil, ich will ins Kino, ich will den Film schauen. Es ist ein Ding, ich will doch mitreden irgendwie. Und ja, und ich denke, so ist jetzt dort der Hype auch ein bisschen entstanden und hat auch eine jüngere Generation abholen und eben vom Telefon weg ins Kino locken. Und wie nachhaltig das ist, weiss ich nicht. Aber wahrscheinlich kommen immer wieder so Sachen, wo ich glaube, eben das kollektive Leben, das, was ich vorhin schon gesagt habe, das ist etwas Einzigartiges, oder? Irgendwie, das ist... daheim kann man schon eine Platte hören, eine CD oder Radio, aber es ersetzt ja das kollektive Leben von Live-Musik in einem Festival- oder Konzertsetting zum Beispiel auch nicht. Von dem her, das ist einfach etwas anderes. Ich glaube, das wird, wie gesagt, seine Wirkung behalten, hoffe ich.
0: Ja, weil du bist neugierig geworden aufs Kino allgemein oder explizit. Aufs Kinoprogramm im Kocherpark. Das Kino läuft noch bis am 15. August. Und wenn du heute Abend gerade nichts vorhast, ich glaube, ja, es klingt definitiv nach einem Highlight. Nosferatu, der Stummfilm aus dem Jahr 1922 mit der Live-Vertonung von Pless. Björn, vielen Dank, bist du hier bei Pölz noch eins gewesen.
1: Merci vielmals für die Einladung. Hat mega gefällt, hier ein bisschen das dürfen zu reflektieren und über die 10 Jahre Kino im Kochergeschichte ein bisschen zu sinnieren. Von dem her einfach ein grosses Merci, eben alle, die das möglich machen, also von unseren Sponsorinnen, Gönner und Partnerinnen und natürlich die, die das Crowdfunding unterstützt haben und euch alle, die noch in den Kocherpark kommen, vorbeischauen und mit uns einen Film abgeniessen.
0: Yes, hier geht's zum Schluss vom Talk noch ein bisschen Sound, und zwar von Ebo, der Rapperin, die du im Rahmen vom Kino im Kocherpark am letzten Abend kannst live sehen und hören. Björn, merci vielmals für das interessante Gespräch. Schön, bist du hier bei Bölz noch eins gewesen, und ich wünsche dir selbstverständlich weiterhin viel Erfolg, viel Spass bei diesem Projekt Kino im Kocher und natürlich auch ganz viel Freude beim Filmen, Schauen und Entdecken.
1: Merci.

Du hast gerade das Interview gehört. Mit dem Gründungsmitglied und dem Zuständigen für das Programm vom Kino im Kocher, der Björn. Das Interview hat geführt, der Michel. Zurück am Mikrofon bin ich, die Anne. Und wir hören jetzt noch ein bisschen Musik, bevor dann am 5. das nächste Interview mit dem wohl legendärsten Pop-up in Bern stattfindet. Und zwar mit den zwei vom Treibholz. Freude drauf, wir hören jetzt Revenge von John Carpenter.

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2: Interview. Ja, herzlich willkommen zum zweiten Interview vom heutigen Tag. Und das Mal haben wir unsere zwei Gäste hier live bei uns im Studio. Und zwar reden wir über das Pop-Up Tripholz, die wunderschöne Bar im Altenberger Aare. Es gibt es seit 2018. Es ist eine Pop-Up-Bar, es gibt aber auch Essen, es gibt gute, kühle Getränke. Man hat dort einen wunderbaren Aarenschwamm und ja, die Bar ist besonders am Abend gut besucht. Eignet sich auch durchaus, um dort mal einen Sonntagnachmittag zu zeichnen vor Ort. Das habe ich selber schon gemacht, das war wirklich toll. Bei uns sind der Julian und der Aljoscha vom Tripholz. Herzlich willkommen, merci, nehmt mit euch Zeit, um hier zu sein.
3: Hallo zusammen,
4: merci vielmals euch.
2: Ja, am besten dürft ihr euch doch kurz vorstellen. Sagt unseren Hörerinnen und Hörern doch kurz, wer ihr seid und was ihr im Rahmen des Tripholz für eine Rolle habt oder was ihr dort genau macht.
4: Ja, ich bin der Aljoscha, Mitgründer des Tripholz seit dem 18. Wie erwähnt schon. Das ist jetzt die 9. Saison, die wir machen. Ich habe das Ganze so am Anfang ein bisschen initiieren das Projekt und habe mit dem gestartet, mit dem Julian zusammen. Und ja, es ist jetzt eine 9. Saison und bin vor allem so ein bisschen an Front und Aufbau, Abbau und ein bisschen, ja, vor allem an Front zuständig.
3: Also Arbeit selber, dort trifft man mich nicht mehr an. Am Anfang habe ich das so gemacht. Ich bin mehr so der, ja, im Moment würde ich sagen, bin ich so ein bisschen der Sekretär und mache so ein bisschen alles, was Backoffice angeht und bin aber auch in allem Strategischen, bevor, wenn wir uns treffen vor der Saison, wird alles mit mir besprochen, bin viel vor Ort da, aber tatsächlich hinter der Bar trifft man mich nicht mehr an. Ich bin auch, ich habe sonst einen Job, ich bin Jurist beim Bund, sonst, ja.
2: Ja, sehr cool, jetzt habt ihr das schon ein bisschen angetönt, ihr seid von Anfang an dabei. Seid ihr die zwei Letzten oder gibt es da noch mehr Leute, die schon die ganze Zeit dabei sind? Und wie hat das so ein bisschen gestartet eigentlich?
3: Also vom Gründerteam, denn damals waren wir 5 gewesen, da waren wir eigentlich 5 Freunde und Freundinnen, sind nur noch wir zwei dabei. Es hat in diesen Jahren immer mal wieder ein bisschen gewechselt, Leute sind dazugekommen, Leute sind wieder gegangen. Ich glaube, der Wandel ist wie auch gut, das ist auch schön, wenn man immer ein bisschen Neues hat. Ja, aber seit ursprünglich sind nur wir noch dort und gestartet hat es eigentlich damit, dass, für mich hat es damit gestartet, dass ich ein Telefon von Aljoscha bekommen habe. Ich war dann am Jus studieren, ich glaube noch im Bachelor. Und er hat mir angerufen und hat gesagt, hey, meinst du, könntest es rechtlich möglich machen, dass ich einen Container mit für Currywurst und Getränke machen am Altenberg Unger? Und ich habe so gefunden, ja, auch nicht. Aber dann haben wir das gestartet. Der erste Dropbox-Ordner, weiss ich noch, hat Alice Currywurst-Bude geheissen. Das gibt es ja jetzt nicht mehr dort. Hat es in der ersten Saison aber gegeben. Ja, sonst kannst du sagen, wie es aus deiner Sicht, wie du auf die Idee bist, mich das zu fragen.
4: Ja, nein, das ist absolut richtig beschrieben. Ich bin, wie gesagt, eigentlich das, was ich jetzt halt auch hauptsächlich im Typo zu machen, Ende auf Front stark in dem Sinn. Und so konzeptionell vor allem nachher halt auf das Blatt Papier bringen, behördentechnisch recht, also vom Recht her, ist der Julian da viel mehr im Bild gewesen. Und somit bin ich nachher natürlich auf ihn zugegangen, weil ich gewusst habe, er kann mir dort helfen. Und aus dem ist jetzt neben der Freundschaft eine langjährige Partnerschaft da vom Business her entstanden, genau. Ja, das kann ich sehr schätzen.
2: Mega spannend. Also offensichtlich war es möglich gewesen, in diesem Fall.
4: Ja.
2: Ja, jetzt würde mich wundern, ihr habt jetzt gesagt, ihr habt, seid mal ein Team von Kollegen oder von Freunden und Freundinnen gestartet. Sind aber neue Leute dazugekommen. Das ist ja, glaube ich, auch wahrscheinlich ein grosses Team, gehe ich jetzt mal davon aus, das ihr alle Jahre braucht. Wie stellt ihr das zusammen und auf was schaut ihr so ein bisschen? Kommen da Leute auf euch zu oder wie läuft das?
3: Also man muss vielleicht noch sagen, wir haben wie so von denen, die immer dabei sind, sind wir jetzt im Moment 4, das sind einfach andere wie noch. Und dann stellen wir jedes Jahr ein neues Team zusammen von rund 8-9 anderen, die einfach die Saison kommen machen können. Es gibt auch solche, die immer wieder kommen, aber es sind oft auch Studentinnen und Studenten, die das als Saisonjob kommen machen können. Und das wechselt auch. Und dort, ja, das schreiben wir auch auf dem Jobportal von der Uni, also von SUB aus. von Studentinnenschaft für die Universität Bern und bekommen dann fleissig und ganz viele Bewerbungen und dann schauen wir ein bisschen, was passt.
4: Ja, und mittlerweile, also neben dem Jobportal haben wir sonst noch Blindbewerbungen, wo sie einfach wo sie fragen und ja, sich für die Saison bewerben.
0: Jetzt habt ihr ja vorher erzählt, dass ihr es mit einem Container angefangen habt, wo ihr so Würste über die Strasse verteilt und verkauft habt. Was ist denn der Reiz eigentlich grundsätzlich daran, ein Pop-up zu führen und nicht einfach ein Restaurant zu übernehmen?
4: Da muss ich, glaube ich, ein bisschen ausharren. Also ursprünglich bin ich gelehrter Schreiner. Habe ich aber gemerkt, irgendwie ist irgendwie nicht das, oder ist nicht so dort, wo ich Passion dafür habe, mein Leben lang irgendwie das hineinzustecken oder auf diesem Job zu arbeiten. Und habe dann BMS angefangen. Und dann gemerkt, studiere gleich auch nicht. Und somit ist es eigentlich nachher gekommen, dass ich während dem BMS, das war im 17. gewesen, über die Brücke gegangen. Und wir waren halt früher recht viel im Altenberg gewesen, am Surfen und am Schwimmen. Und wir haben dann schon immer wie gefunden, hey, es wäre eigentlich cool, dort etwas zu machen. Und irgendwie oder einfach mal ein cooles Bier zu haben und irgendwie coole Essensmöglichkeiten, Kulinarik. Und aus dem aus ist das wie eigentlich entstanden, dass ich gemerkt habe, also ich war immer schon im Gastro gewesen, nebenan, in verschiedenen Settings von Bar, Nachtclub bis Restaurant, wo ich gearbeitet habe. Und habe ich eigentlich wie immer schon so ein bisschen Zweifel dafür gehabt, dass ich irgendwie mal so etwas im Gastro machen will. Und somit ist das eigentlich nachher wie entstanden. Und es ist, glaube ich, gar nicht so, dass ich habe gesagt, ich wollte jetzt unbedingt ein Pop-up oder ein Restaurant machen, sondern mehr, die Idee war nachher wie mehr dort und präsenter gewesen, und damals war es nicht ein Restaurant gewesen. Und jetzt so im Nachhinein habe ich das Gefühl, ist es jetzt für uns oder für mich viel besser gewesen, so, weil wir haben ja dem recht können wachsen. Am Anfang war es so sehr in der Kinderschule gewesen, sage ich jetzt mal, und sind jetzt wirklich professionell unterwegs und haben dort hineinwachsen können. Mit dem, dass wir auch ein fixes Festival irgendwann gründen, genau. Das ist schon das Ziel.
3: Und also, ich möchte hier noch schnell einhängen, du hast mir dann etwas Witziges gesagt. Du hast gesagt, du verstehst nicht, dass man dort nicht irgendein cooles Restaurantkonzept haben kann. Auch irgendwie eben Burger essen, der Halloumi-Burger gibt es nämlich seit der ersten Saison, nicht nur Currywurst, der hat es dann schon gegeben. Der hat überlebt, das ist bis heute eigentlich so einer von den der Grund, wieso die Leute kommen. Und du hast mir dann gesagt, ja, wenn es halt niemand anders macht, machen wir halt das selber, was wir dort eigentlich als quasi Gäste uns gewünscht hätten zu machen. Das habe ich irgendwie mega lustig gefunden und habe dann eben auch gefunden, ja, dann müssen wir das, ja, müssen wir das irgendwie in Angriff nehmen. Und vorher habe ich wie gesagt, ja, ich habe gedacht, das geht auch nicht, aber ich habe dann wie einfach anfragen, alle Ämter und bin oft zu völlig falschen Ämtern gegangen, aber es hat von überall, habe ich immer wie gemerkt, es hat gar niemand Nein gesagt. Und wir haben natürlich auch Glück gehabt, das war genau in dem Jahr gewesen, wo allgemein so ein bisschen der politische Wunsch ist gekommen, dass man das macht. Vorher zum Beispiel die Arabar hat schon mehrere Jahre probiert gehabt, wissen wir, und dort ist es aber abgelehnt worden. Und wir sind in dem Jahr gekommen, wo sie wie entschieden haben, wir wollen so etwas zulassen. Und dann hat es halt wie überall geheissen, ja, und ich bin von dem überrascht gewesen. Und dann habe ich mit dem Aljoscha und eben den anderen zusammen haben wir ein Konzept geschrieben. Wir hatten dann auch noch einen Koch dabei gehabt, der Dennis, wo eben der Halloumi-Burger und dann eben noch die Currywurst hat entworfen, zusammen mit uns. Und dann hat das ganze Fahrt aufgenommen, ja.
2: Jetzt würde mich auch wundern, wie seid ihr da auf den Namen gekommen? Oder was bedeutet das? Ihr habt gesagt, ihr habt mal die Idee gehabt, dass ihr mit der Currywurst-Bude anfängt. Und jetzt ist das das Treibholz. Wie ist das entstanden?
4: Ja, zu diesem Namen. Wir haben echt lange überlegt. Natürlich auch irgendetwas mit Aare. Aber dann kam natürlich die Aare-Bar gekommen. Und voilà, das geht natürlich nicht. Und ein sehr guter Kollege von uns, der Nico, sind wir mal bei unseren Wegen gehockt an einem Abend und dann ist er irgendwie mit der Idee gekommen von Treibholz und tatsächlich ist das dann schlussendlich der Name geworden, weil wir wie gefunden haben, das passt sehr gut zu diesem Ort und passt irgendwie zu Aare und das ganze Setting irgendwie und ja, so ist das eigentlich entstanden, ja. Aber der Name ist nicht mal von uns, also ist eigentlich von einem sehr guten Kollegen von uns, genau.
2: Also es ist einfach trotzdem ein Gemeinschaftsprojekt bei euch, das ist schön. Mittlerweile seid ihr ja auch fast schon das Urgestein dieser Szene in Bern. Wie das genau ist passiert und ja, noch ein paar andere Sachen würde mich dann nehmen. Jetzt machen wir, glaube ich, eine kurze Pause mit Musik und reden dann weiter über das Treibholz.

0: Du hörst Spätzle noch eins hier bei Rabe 95,6 und bei uns im Studio sind der Julian und der Aljoscha vom Treibholz Pop-Up, die wunderschöne Bar beim Altenberg, wo wir sicher alle schon mal eingekehrt sind. Ihr habt vorhin so ein bisschen angetönt, ihr seid mit der Idee gekommen, wo Pop-Ups gerade ein bisschen gefragt wurden. Es ist dann Corona dazwischen gekommen. Seitdem hört man von vielen Seiten, dass ein Gastron so ein bisschen schwierig ist und Veranstaltungen. Wie sieht das bei euch aus? Teilt ihr die Erfahrung? Oder habt ihr vielleicht ein bisschen Glück? Ist das anders bei euch? Ja.
1: Ja, das ist, ich glaube, man kann das jetzt also auf das Treibholz gesehen, wir sind ja der Betrieb, der ist draussen. Mhm. Von dem her sind wir eigentlich von der ersten Saison an sind wir sehr wetterabhängig. Das ist eigentlich unser grösster Faktor, der uns eigentlich einen Strich durch die Rechnung machen kann. So. Und ich würde jetzt sagen, wenn wir einen guten Sommer haben, das ist super für uns. Und halt umso mehr Regen und umso mehr, wenn es nicht extrem warm ist und einfach die Wetterfaktoren, die man hat, dann ist es halt für uns nicht so eine gute Saison. Aber ich würde jetzt nicht sagen, dass primär jetzt seit Corona das für uns schlechter ist. Also jetzt gerade diesen Sommer kann man als Beispiel nehmen, wir haben fast keinen Niederschlag, wir haben immer die Temperatur eigentlich um die 30 Grad, was für uns natürlich super ist. Es sind natürlich alle Leute, die baden wollen. Und das haben wir natürlich dementsprechend auch Leute. Aber wenn es natürlich regnet, haben wir das nicht. Also das ist so ein bisschen, mit so Sommer wie jetzt kann man vielleicht auch die Sommer vorher, die halt nicht so gut waren, ein Stück weit ein bisschen ausgleichen. Und kann sich nachher so wie auf Sommer wieder darauf einstellen, wo man vielleicht ein kleines Poster hat, dass man nachher die wieder ausgleichen kann. So, das ist so ein bisschen, würde ich jetzt so sagen. Aber ich würde jetzt nicht sagen, dass nach Corona bei uns ist das wirklich der Wetterfaktor eigentlich der grösste Faktor gewesen und nicht irgendwie, dass man sagt, seit Corona ist es schwieriger. Die Leute kommen weniger.
0: Mhm. Ja, ich glaube, es ist natürlich auch der Vorteil schon draußen. Also man hat bei euch wahrscheinlich auch trotzdem irgendeinem gewissen Rahmen vorbeikommen. Genau.
2: Ja, apropos Sommerhitze und Wetter. Mich interessiert es immer, wenn ich mit Personen spreche, die Saisonbetriebe haben, was die eigentlich so im Winter machen.
3: Ja. Also bei mir ist das, ich mache das gleich im Winter wie im Sommer auch, einfach ohne, dass ich noch das Treibholz nebenan wie quasi habe. Ich arbeite einfach, es ist ein Job, ich arbeite dort 90%. Das Treibholz tut wie einfach nebenan und im Sommer ist es ein bisschen mehr. Gerade für mich ist aber eigentlich auch vor allem vor dem Sommer, wo es viel zu tun gibt und auch während dem, weil dann halt man eben mit den Leuten, die wir kennenlernen für das Team, die wir suchen und so weiter. Und halt das ganze Backoffice ist vorher schon die Bewilligungen einholen, das machen wir immer Jahr für Jahr. Darum, mein Winter ist einfach normal arbeiten als Jurist. Bei dir ist das ein bisschen interessanter.
1: Ja, also ja, bis letztes Jahr, also bis Ende 25, hatte ich Schreiner und Zimmer mit einem Kollegen gehabt. Bin dann dort ausgestiegen, weil wir eigentlich das Oberleben übernehmen. Wir sind dort recht lang in den Gesprächen mit dem Eigentümer und mit dem Defu, der es im Moment noch führt. Und wie vorher schon gesagt, wir wollen eine fixe Location, ein fixes Session machen. Das hat jetzt nicht geklappt und somit bin ich jetzt wieder halt ein bisschen, also habe ich mich nochmal selbstständig angemeldet zum Schreinen. Aber das Ziel wäre dann schon, dass wir eine fixe Location haben, wo wir dann das ganze Jahr betreiben können.
2: Und dann freut man sich dann auch bis wieder auf den Sommer oder vermisst man es, oder?
3: Ja, also...
1: Gemischte Gefühle.
3: Nein, sicher, mega. Man muss einfach wie auch sehen, also für das ganze Team, so einen Sommer, vorher haben wir wie positiv darüber geredet. Uns ist natürlich auch bewusst, also dass das für die Umwelt und alles und auch für die Aare längerfristig, eigentlich da ist unser Hauptding nicht so gut. Ist, wir sehen auch die tiefen Stände und so ein Sommer mit so Wetter ist zwar wie cool, weil man viel, eben, also wir leben auch ein bisschen davon, dass das halt die Leute so viel kommen können und so, aber andererseits, es macht auch Mühe. Also so ein Sommer bringt alle ans Limit und man kann auch nicht ein Team planen für so einen Sommer, weil wenn es dann nicht so einen Sommer gibt, dann, ja, das ist dann auch wie nicht fair und darum, es macht wie mega Spass, aber es ist eher so, man freut sich manchmal schon, wenn der Sommer wie zu Ende ist und man auch mal wieder ein bisschen, weil es ist schon eine höhere Kadenz und das merkt man auch nicht, gerade wenn es so heiß ist.
1: Ja, vielleicht, also zudem haben wir mit 10, 11 Personen gestartet und im Moment sind wir 18 Personen. Also es ist wie... Und auch dort, also durch das, dass wir so ein cooles Umfeld haben und auch sehr viele coole Kollegen, die uns dort unterstützen und jetzt einspringen, ist es überhaupt so machbar, wie wir es im Moment machen können. Und das ist nicht selbstverständlich. Und da können wir nur bedingt etwas dazu beitragen. Ja.
2: So ein Pop-up-Führen ist natürlich kein Ponyhof. Und ich frage mich halt dann auch, über was tun ihr euch alles auch die Hände verrühren? Oder was sind auch Herausforderungen?
1: Ja, da gibt es verschiedene Punkte. Aber ich glaube, die grössten Herausforderungen, oder jetzt für mich vor allem an Front, ist das halt alle Geräte, also vom Sturm bis zum Wasser, bis zu den Gerätschaften, bis zum Kühlwagen, dass das wie alles wie nahtlos alles funktioniert, ja. Weil eben auch mit der Hitze dort kommen die Geräte zwangsläufig an ihre Grenzen. Ja, man will kein warmes Bier verkaufen, man will keine warme Spritze oder sonst allgemeine Softgetränke verkaufen. Und dementsprechend eben eine Eismaschine kommt irgendwie an Anschlag, der Kühlwagen kommt an Anschlag, beziehungsweise dann einfach auch sturmtechnisch. Und dort muss ich sagen, ein riesen Merci an die unterstützenden Leute und Freunde, die uns da helfen und supporten, weil das wäre, ich mache den ganzen Innenausbau und habe so allgemein eine Ahnung, wie man was muss gestalten, aber es gibt ja gleich, jetzt gerade beim Sturm halt auch Herausforderungen, die ich selber nicht könnte und wo wir da vom Manuort von Ifele Kästele sehr grossen Support haben und immer einspringen, wenn irgendetwas ist und ja, das ist wirklich, also ohne diese Leute würde es auch nicht gehen, weil das eben, irgendwann ist man halt wie auch angewiesen auf so Leute, die man nicht alles selber lösen kann.
3: Genau. Und es ist auch so, muss man sagen, der Ort ist ja nicht wie ein Resti gemacht für Gastro. Und vielleicht ist so darum die grösste Ärgernis, weil es passiert, also man baut ja alles einfach aus und der Ali ist dort enorm talentiert, aber es hat einfach auch Grenzen. Und wenn dann etwas wieder aussteigt, am besten noch einen Tag bevor man anfängt, irgendwie haben wir auch schon Rohrbruch gehabt, wo dann durch den Container unter Wasser ist gestanden. So Sachen willst du wie nicht. Für mich sind Ärgernisse eher so, ja, so kleine Sachen. Es gibt ab und zu mal jemanden, wo er ein Mail schreibt, ja, das und das ist nicht gut gewesen, oder das hat man doch, und wieso macht ihr das nicht, oder so. Und dort finde ich aber so, du doch das vor Ort besprechen, so, oder ja. Aber das sind so wirklich Details. Im Großen und Ganzen sind die Leute bei uns mega cool und es macht mega Spass. Und ich finde, wir ein super Publikum.
2: Wenn ihr euch jetzt mit 80 Jahren später könnt ihr euch vorstellen und wir euch fragen, hey, was ist euch noch Schönes in Erinnerung vom Treibholz, so eine Kernerinnerung, die mega schön war, die euch vielleicht auch berührt hat. Was würdet ihr sagen?
3: Für mich ist so, ich hatte letzten Sommer einen Moment, den ich mega schön fand, wo wirklich auch sehr warm war, aber es ist erst auf den September zugegangen und es hat nicht so viele Leute gehabt, aber auch nicht wenig, einfach so Mittel, und ich habe gesehen, dass Henne viel da sind, die mal für uns gearbeitet haben, die in irgendeiner Art und Weise involviert waren im Treibholz. Und wirklich, das ist dann, wo so sonst der Boom weg ist, aber die waren wie immer noch dort. Und das so viele Personen auf das Mal gesehen, die alle irgendwann eine Rolle hatten oder immer noch haben dort. Ja, das hat mich irgendwie mega berührt. Und allgemein, das, wo ich immer wieder darauf stolz bin, ist quasi erstens das, also das mit dem, dass mit dem Aljoscha so eine coole Freundschaft ist, die es dort hat gegeben, und dass das aber auch in so einem Rahmen, wo es viel Stress gibt, funktioniert, aber auch, dass wir einen Ort haben herbekommen, wo wirklich sich ein bisschen alle wohlfühlen, habe ich das Gefühl. Also es ist so Bützerinnen, Familie, weiss auch nicht, auch irgendwie Leute

0: diversen Publikum, das wir haben. Also es ist wirklich, und das ist, muss man schon sagen, das ist eines von unseren grössten Zielen gewesen, dass wir wirklich vom Bürzen bis eigentlich zum Akademiker, über Family, über schon fast ein bisschen anständige Weine wirklich bei uns haben und aufnehmen und bei uns auch den Tag oder den Nachmittag verbringen. Und das haben wir die Jahre geschafft. Ich hoffe, wir werden das weiterhin schaffen, solange wir das noch machen können oder solange wir das von der Stadt bewilligt bekommen. Weil für mich spricht das schon so ein bisschen... Es gibt einfach eine sehr, sehr angenehme Stimmung und man ist ein bisschen mit allem konfrontiert. Und durch das habe ich das Gefühl, wird der Platz so belebt, wie wir uns das vorstellen, beziehungsweise wie es der Platz so verdient hat. So. Und ich glaube, es war vorher schon in diesem Setting gewesen, natürlich auf ganz andere Art und Weise. Und jetzt hat es natürlich mehr Leute, aber das war schon das, gewesen, was wir eigentlich wie wollen, beibehalten vor allem. Und was der Platz, glaube ich, für mich jetzt vor allem auch ausmacht.
1: Ich würde sagen, das ist mega schön zusammengefasst und mit den schönen Erinnerungen, die ihr dann werdet mal haben, geworden haben, sie werden, gehen wir in eine Pause und reden nachher über das, was dann durch den Magen geht, und zwar die Kulinarik.

0: Du hörst Bölz Neis auf Radio Rabe um die 17:30. Du bist mitten im Interview mit Aljoscha und seinem Mitgründer Julian vom Tribholz. Wir haben darüber geredet, was es für Erinnerungen wird geben aus diesem wunderschönen Pop-up, was die Herausforderungen sind und wie es zur Gründung gekommen ist. Aber über das Wichtigste haben wir doch noch nicht geredet. Über das Essen. Was zeichnet eure Küche aus?
1: Unsere Küche, das ist ein guter Punkt. Also wir haben, wie ganz am Anfang schon erwähnt, mit Currywurst angefangen. Ich weiß nicht genau, an was es liegt. Wir haben das vorher schon besprochen, als wir hierher gelaufen sind. Es sind ja schon mehrere an diesem Prozedere gescheitert, in jensten verschiedenen Setups. Bei uns hat es auch nicht funktioniert. Wer weiß sowieso wirklich. Aber weil ich finde, wir haben eine super Currywurst gehabt. Haben uns auch wirklich Mühe gegeben, die ganze Soße selber gemacht, etc. etc. Nein, mittlerweile sind wir ja bei uns in einem Burger gelandet. Wir haben den Halloumi-Burger und den Fleisch-Burger. Mit dem sind wir nachher gestartet, aus der dritten Saison raus. Dort vielleicht zu unseren Produkten. Wir schauen dort möglichst, dass wir irgendwie mit regionalen und lokalen Partnern und Lieferanten zusammen können arbeiten können. So wie auch bei uns ein Burgerbrötli von Bohnenblust, von dort wird gemacht, was sie extra für uns, mit uns konzipiert hat. Und natürlich nachher auch mit Fleischlieferanten Wegmüller und mit Heimenhaus, wo der Halloumi uns beliefert, wo mittlerweile wirklich auch Demeter, also sie sind ein Demeterhof, dürfen aber nur Bio draufschreiben, weil sie Milch müssen dazu kaufen, weil wir einfach mehr Halloumi beziehen, wenn sie überhaupt produzieren mit ihren Kühen. Und genau, somit probieren wir irgendwie möglichst eben das auf der Ebene ein möglichst cooles Produkt zu entwickeln und immer stets so weiterzuentwickeln, obwohl jetzt mittlerweile sind wir da glaube ich, an einem Punkt, wo wirklich wo ziemlich gut ausgereift ist und wo die Leute sehr schätzen. Bis hin zu den Soßen, die wir selber machen, Honigsenf, Rosmarin und Zwiebeln-Chutney. Was natürlich auch so ein bisschen, wie soll ich sagen, nicht ganz so einfach ist, an meiner Saison, weil das muss halt wie neben dem Tagesprogramm halt auch noch ablaufen mit der ganzen Produktion. Genau, aber bis jetzt haben wir das irgendwie geschafft und hoffen, wir werden so weiterhin schaffen. Vielleicht noch vor 2-3 Jahren, wir haben da immer so ein bisschen gewährleistet mit den Pommes. Haben wir auch Pommes jetzt, also ist jetzt die dritte Saison. Wir haben das lange nicht können machen, weil wir nicht gewusst haben, dass es auch eine geschlossene Fritteuse gibt. Das ist einfach so, wie, weil wir halt wie keine Überdachung haben. Hat man nicht eine offene Fritteuse können nehmen, einfach auch nur schon wegen dem Öl und dem Regen und so. Genau, und jetzt haben wir seit 3 Jahren haben wir die Fritteuse. Auch dort sind wir irgendwie ein bisschen reingerutscht und haben uns dann diese Herausforderung nachher angenommen. Und hoffen, wir machen es gut, wir geben uns auch Mühe dort auch. Dort schauen wir, dass wir einfach wie Pommes von Gassen beziehen. Die kommen aus Schwarzenburg und schauen, dass wir dort möglichst regional fahren.
2: Seit letzter Saison gibt's auch noch, machen wir Salat selber. Da bin ich ehrlich bin genau. Sehr skeptisch gewesen. Ich hätte vorher immer verzogen. Aber das funktioniert super. Das Feedback ist super. Und ich finde es eigentlich mega cool, schaffen wir es aus. Also erstens muss man sagen, der Halloumi-Burger gibt es seit dem Anfang. Das Fleisch ist näher dazugekommen. Es ist schon noch cool. Also der ist schon ein bisschen, also auf den werden wir mega viel angesprochen. Und er ist schon spannend, deutlich mehr verkauft als der Fleischburger. Und das passt, finde ich, auch mega zu dem Ort, wo wir sind. Nämlich lustig, wir gehen auch als Zapf, als Bierfestival. Und wenn wir an das gehen, dann ist nicht der Fleischburger viel mehr verkauft. Das heisst, es hat schon ein bisschen mit dem Publikum und wie gut kennt man es die. Aber bei uns wirklich fast doppelt so viel Halloumi-Burger wie Fleischburger. Und ja, und die Salat und Apro-Plättchen haben wir auch noch, genau.
3: Wer ist denn für euch so ein bisschen für die Kulinarik zuständig? Macht ihr das zusammen? Ihr habt gesehen, am Anfang hat mich, glaube ich, mal Koch unterstützt. Wie ist das jetzt? Habt ihr dann jemanden, der darauf zugehen könnt? Oder wird das so ein bisschen durch euch gemacht?
1: Also ich würde sagen, nachdem wir die Startphase hatten, habe ich das übernommen. Mit, oder wir zusammen auch, aber ich habe würde sagen, so ein bisschen Leid von der Produktion. Und wir haben natürlich in unserem Umfeld relativ viele Leute, die in Gastro arbeiten oder Köche und Köchinnen sind. Mittlerweile ist es aber so, jetzt auch mit der Aussicht, dass wir ein fixes Restaurant übernehmen wollen, ist der Anlehn dazugekommen, seit letztem Jahr, wo Koch gelernt hat und in verschiedenen Restaurants schon Küchenchef war. Und somit wird er nachher den Part wieder übernehmen, genau, oder die Leute dürfen
2: haben. Profitieren natürlich auch jetzt von seinem Know-how, was Küche angeht, aber nachdem wir die Starthilfe hatten von Dennis quasi, wo wir bis jetzt noch dankbar sind für die coolen Rezepte, die er mit, also wir haben schon mitentwickelt, aber mit denen weiter sind gegangen, haben wir es dann eigentlich auch oft selber gemacht, ja.
3: Ja, jetzt schauen wir noch ein bisschen in die Zukunft, ihr habt jetzt schon ein paar Mal angesprochen, ein Restaurant wäre ein Ziel. Was ist denn so der Unterschied? Was kann ein Restaurant, das Pop-Up nicht kann? Oder was kann man mit einem Pop-Up, das man im Restaurant nicht kann? Ja, gibt es dort grosse Unterschiede? Oder wäre das vielleicht auch eher ergänzend, das Rest zu haben?
1: Das ist eine gute Frage. Ich habe noch nie ein Rest gehabt. Ich habe da nur so von Kollegen und Kolleginnen, die selber so ein Rest führen oder haben. Ein bisschen meine Schlussfolgerung rausziehen. Was sicher ist, ist, man ist wie ein bisschen anders aufgestellt, weil man sicher hat ein Team, das man irgendwie ein bisschen flexibel könnte ausweichen könnte. Was jetzt gerade Summe und etwas Fixes das ganze Jahr anbelangt, betrifft. Ich denke, beim ersten ist es sicher mehr die Herausforderung, dass man wie über das ganze Jahr wie wirtschaftlich kann funktionieren kann, wo man halt nachher natürlich in einem Pop-up, wenn man jetzt natürlich eine super Summe hat, hat man die Leute, wenn man unten an ist. Oder? Und ich denke, dort, wie das bei einem ersten Herz bekommen, der an einem Standort ist, der jetzt nicht irgendwie so ein Magnet ist, wo alle herkommen am Sommer, dass man dort wie sich einen Namen aufbaut und die Leute so abholen kann, dass man dort wie halt funktioniert. Ich glaube, eine größere Herausforderung war, wie jetzt unten an, wo halt das Wetter stimmt, automatisch ein bisschen passiert. Ja.
2: Vorteil ist, was ich vorher gesagt habe, wir sind im Norden eigentlich nicht für Gastro gemacht ist, das ist man ja dann. Genau. Das ist genau wie das, wo halt wegfällt, der ganze Stress von, ja, also ich habe das Gefühl, es wird weniger passieren, dass eine Maschine wegen Hitze ausfällt in einem Restaurant als jetzt. Und ja, da halt, wo, also man kann dann halt auch als Team mehr über Jahre behalten. Dort ist ja dann nicht, ich meine jetzt, für Aljoscha noch viel mehr als für mich, aber ich bin bei den Prozessen, wenn man die Leute lernen kennen, auch dabei, weil ich halt bis zum Anfang, das ist halt schon immer aufwendig. Man tut halt jede Saison alles von Grund auf wie neu machen, also wir sind immer dran und der Aufwand fällt ja ein bisschen weg und das alles, das ist ja bei allem so, man hat mehr Routinen und Routinen, die wir jetzt gar nicht können machen, ich werde im Restaurant wie nur am Rand dabei, aber wo sie dann hätten dort, ja, das glaube ich, das wäre schon ein Unterschied.
3: Gibt es sonst noch Visionen außer dem eigenen Restaurant für das Treibholz? Oder seid ihr mehr so im Vibe, hey, es läuft, solange es läuft, und dann schauen wir weiter? Was kann man so ein bisschen erwarten? Gibt es irgendeinen Ausblick?
1: Also für das Pop-Up selber jetzt?
3: Genau.
1: Ja, also ich glaube, was man sicher darf, oder kann sagen, ist, dass wenn, solange wir dort unten sein können, werden wir es auch machen, weil wir haben absolut Spass überwiegt noch völlig. Es macht auch jede Saison, bringt gleich auch irgendwie ein Stück weit immer ein bisschen neue Herausforderungen mit sich. Und was sonst, also sonst haben wir nicht wie grosse Pläne, dass wir jetzt irgendwie expandieren in ein anderes Pop-Up. Das nächste Ziel wäre, glaube ich, schon, kann man sagen, zuerst eine fixe Location zu finden, wo man nachher auch Kulinarik wirklich ausbauen kann, weil sonst wird es mal ein schon langweilig. Das ist schon sehr eintönig und halt, ja, eben wie für 90 Tage beschenkt. Aber ich glaube, das ist so schon das nächste Ziel, kann man sagen.
3: Sehr gut. Jetzt sind wir eigentlich schon fast am Ende oder wir sind langsam am Ende von dem Interview. Merci vielmals, seid ihr hier gewesen. Jetzt gebe ich euch gerne nochmal das Mikrofon oder die Bühne. Gibt es noch etwas oder möchtet loswerden, unsere Hörerinnen und Hörer? Möchtet ihr gerne noch für etwas Werbung machen oder irgendjemanden grüssen? Es ist mal noch euch überlassen, das Mikrofon, ja.
2: Ja, nein, merci vielmals, wir dürfen hier sein. Schon erste Erfahrung im Radio, hat Spass gemacht, merci für das. Ja, Grüße an das Team, das jetzt gerade an am Arbeiten ist. Merci vielmals, wir dürfen hier sein.
1: Ja, da können wir nur anschließen. Merci, sind eingeladen worden. für das coole Interview. Und ich glaube, ich würde das auch so sagen. Wenn Grüße an das Team, das im Moment für uns dort steht, und dass wir hier sein können.
3: Ja, gerne. Ich hoffe, Sie sind am Hören und geben nachher Feedback, wenn ihr wieder zurück seid. Nein, auf jeden Fall, merci euch. Herzlichen Dank, Julian und Aljoscha, habt ihr euch Zeit genommen und ja, von eurem Projekt erzählt. Das war mega spannend gewesen. Und für all die Leute, die gefunden haben, das sind mega sympathische Menschen. Ich will dort her. Geht den Altenberg, das Treibholz. Es gibt feines vegetarisches Essen, Halloumi-Burger, sie haben aber auch Fleisch. Und ich muss sagen, für den Abend ist es einer der schönsten Orte, um etwas zu trinken und Aareschwamm zu genießen. Also geht doch vorbei. Und nochmal merci, habt ihr euch Zeit genommen. Auch wenn ihr jetzt gerade Hochsaison habt, seid ihr hier im Radio gewesen. Merci vielmals, Julian und Aljoscha. Viel Erfolg mit dem Treibholz. Und wir machen weiter mit unserem normalen Bölz noch eins Programm, würde ich sagen.
0: Und wir hören Spazio Nero
3: von den Plague Pits.

0: More Than Devotion hier auf Radio Rabe. Und du fragst dich ganz sicher, was am Wochenende läuft. Ja, wir haben hier eine Lösung dazu.
1: Die absolut bölzigen Kulturtipps. Und wir fangen, glaube ich, mit einem meiner absoluten Sommer-Highlights an, wo hinten stattfinden. Wir haben vorhin der Michel schon gehört darüber reden, mit den Leuten vom Kino im Kocher. Heute Abend läuft der Nosferatu-Film vom Murnau von 1922 im Kino im Kocher. Und dazu machen Pless, den ich ja super toll finde, den wir auch schon bei unserer Sendung hatten, einen Live-Soundtrack vor Ort mit Synthes und Hackbrett und dem ganzen Shit. Und das ist einfach, da kannst du gurten und weiss nicht was, alles in den Boden stampfen. Das ist einfach Kino im Kocher. Nosferatu und Cult-Movie-Gang, das absolutes Sommer-Highlight von mir. Heute Abend, etwa ab der 9. Schnappt nach der Decke und kommt mit vorbei.
0: Ja, und gestern sind mir die DJs vom heutigen Programm im Peter Flamingo begegnet auf der Strasse und haben erzählt, hey, die kommen auch. Ja, es fängt um 6 Uhr an. Peter Flamingo startet mit der DJ in Gazelle B2B, Anemoya, du hörst auch noch Archen B2B, Kellit und am 11. dann noch RM B2B, Audiostroke und Scott. Bis um 12:30 der ganze Bums.
1: Gunfingers, puh, puh! Piu, piu, jetzt ist mir noch spontan etwas in Sinn gekommen, was hinten stattfindet. Und zwar ist heute das Burnside Fest beim Gaskessel vom Skatepool, der gebaut wurde, mit ganz tollen Sachen. Ich bin vor 2-3 Jahren bin dort hergelaufen, am Abend spontan. Ein Kollege hat gesagt, komm, wir gehen dort her. Dann war es ein riesiges Feuer gewesen. Auf der Box ist sehr laut Gasolina gelaufen und dazu sind so 30 betrunkene Skateboarder zusammen im Tanz und Twerken gewesen. Und ich muss sagen, das ist einfach ein geiler Vibe und ich hoffe, das ist heute wieder. Und der Sanchez lädt nämlich auf dort, geht vorbei, do it yourself, Burnside im Gaskessel, so ist im Moment geht am Laufen. Was haben wir noch an? Hast du noch etwas oder soll ich weitermachen?
0: No Borders, meine guten Seelen.
1: Ja.
0: Bitte nicht verpassen.
1: Nicht verpassen.
0: Es gibt Programm da. Ich weiß, dir nicht mehr zu helfen. Es fällt am Donnerstag ab, 20. August. Führung durch die Reitschule ist immer gut. Medina Sound System, Open Decks zum Beispiel. Unruhe spielt um 9:30.
1: Das ist ein Film, sorry.
0: Unruhe wird gespielt, genau. Um 9:30.
1: Donnerstag ist mehr so ein bisschen Vorträge und Zeug. Freitag und Samstag sind auch Konzerte. Es hat aber auch ganz, ganz viel Politprogramm. Zum Beispiel Selbstverteidigung und Selbstbehauptung für Finta. Es hat Vorträge über Schweizer Beteiligung im Genozid. Es hat, wie politisch ist Psychotherapie. Also ganz, ganz viele Sachen, aber natürlich auch Musik. Sirens of Lesbos spielen der Stereologs OG Lou und Rosa Pistola am Freitag. Und am Samstag ist ne mega cool mit Sushi, Shami, Re, Prometheus, Samora, Leila, Misketa und The Chick wieder mal. Ich würde sagen, grossartiges Programm, oder?
0: Da musst du nie mehr heim schlafen. Da kannst du gerade dranbleiben und durchziehen.
1: Und durchziehen und dann kannst du am Sonntagabend am 23. August ins Pathé Westside, eigentlich nicht ein Ort, den ich empfehlen würde für einen Film, das mal aber schon, weil sie zeigen The Thing und zwar die 1982 Version von Carpenter und ich finde, das ist einfach einer der Filme, den man auch mal darf auf der Grossleinwand gesehen haben oder vielleicht sogar ein bisschen muss. Genau, und dann haben wir noch etwas für den nächsten Donnerstag, und zwar ist im Rössli ja noch die Sommerserie. Am Donnerstag ist Löwenfest mit 80s, 90s, Trash and Treasures. Was willst du noch mehr? Für einen Donnerstagabend mal wieder das Tanzbein hinter den Kopf nehmen und auf ein Bein hüpfen, oder?
0: Wenn es dir jetzt nach dem Programm immer noch langweilig ist am Wochenende, dann ist dir auch nicht mehr zu helfen.
1: Würde ich unterschreiben.
0: Wir hören nochmal schnell ein bisschen Musik an und uns dann verabschieden.
1: Genau, es geht nämlich noch 8 Minuten und dann kommt Stereo Freeze.
0: Drücken wir noch einen rein.

0: 5 vor 6 hier auf Radio Rabe. Du hörst deine absolute Lieblingssendung «Bölz noch eins».
1: Mindestens absolute Lieblingssendung, würde ich sagen.
0: Minimum.
1: Genau. Hey, wir hatten heute mal eine wunderbare Sendung gehabt mit Kino im Kocher und den sympathischen Leuten vom Treibholz. Plötzlich lässt treiben wie ein Holz in der Aare und steigt aus, aber vor der Schwelle geht ins Treibholz ein Bierli trinken. Genieße das schöne Wetter und
0: denk immer daran, wird Rabenmitglied, wenn du es noch nicht bist. Wir brauchen dich, die Family will weiter wachsen.
1: Genau, und wenn du das Gefühl hast, wie soll ich jetzt irgendwie denen Geld geben für irgendetwas, hey, wir machen erstens mega coole Radiosendungen mit sehr tollen Interviews, aber man kann im Fall auch so Sachen gewinnen bei uns. Zum Beispiel haben wir im Moment einen Flaggenwettbewerb. Wenn du eine Rabenfahne hast, häng sie raus, wir gehen regelmässig, unregelmässig auf Tour und vielleicht hast du Glück und die Agenten läuten bei dir daheim. Ich war am Mittwoch dabei gewesen. Das ist ganz toll, unsere Hörerinnen und Hörer lernen kennen und ihnen Preise verteilen. Das ist, es lohnt sich, Mitglied zu sein bei uns.
0: Spass mit Flaggen.
1: Könnte man zwei Leute verstehen.
0: Voilà.
1: Machen wir aber nicht.
0: Machen wir nicht, es geht nur eindeutig und in 2 Wochen kannst du wieder reinzoomen. Zu uns.
1: Genau, mit einem fetten Teleobjektiv am Ohr.
0: Am Mikrofon verabschiedet sich die Anne.
1: Und oder Luca, habt einen schönen Abend. Es gibt noch einen Song und dann kommt Stereo Freeze.
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0: Ja, halli, hallo und herzlich willkommen hier im Stereo Freeze. Radio Band 95,6. Reggae and Black Music hier von 6 bis 7 jeden Samstag am Abend. Schön, seid ihr auch alle wieder dabei. Super Sache, habt ihr eingeschaltet. Mein Name ist Adinak, bei einem Mikrofon und bei den Turntables. Heute Abend machen wir wieder mal eine Original Press 45 Session hier. Und wir fangen doch gleich an mit Dub Sounds. Das hier ist die Sunshot Band mit dem Immortal Dub. Welcome to the show and enjoy!
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Ja, das war der Tony Scott hier mit «The Angel Listening In». Auch ein Sänger, den ich nichts über ihn weiss. Sonst ja das einzige Single, das wir haben von dem produziert hat, dass der Clem Boucher, unser Mann, der ist natürlich auf seinem «Burning Sounds» ein Label erschienen, dass ein UK45 mit dem Mittelpiece, Mittelstück, solid, wie man dem sagt. Und vorher der Johnny Clark mit Leave Babylon auf dem Justice Label, natürlich vom Bunny Lee, sein Label, und auch produziert vom Bunny Lee. Ja, wir gehen jetzt in Studio One und hier kommt der absolute Klassiker natürlich, der Horace Sleepy Andy, Skylarking.

0: Willkommen zu dem Stereo Freeze, Radio Bern 95,6. Heute Abend spiele ich hier originalpressige kleine schwarze Singeli aus den 70er Jahren vor allem. Ja, wir sind hier mit bei den DJs an, aus den 70er Jahren. Das hier der iRoy mit Food Russian. Und der iRoy ist in den 70er Jahren einer der beliebtesten und populärsten und besten DJs auf Jamaica. Der DJ ist in Jamaica nicht der, der Platten auflegt, sondern der, der eben am Mic chattet, also plaudert, rhymet. Das ist der DJ in Jamaica. Und ja, der iRoy sehr advanced gsi mit seinen Lyrical Schemes, also seinen lyrischen Schemen mit den 70er Jahren. So fast ein kleiner Wegbereiter für was nachher ist gekommen. Und auch sehr intelligente Lyrics. Und vorher auch einer der ganz, ganz grossen DJs, heute noch aktiv, der Jayut, Big Ute mit Wolf in Sheep Clothing, von ihm selber produziert auf seinem Label Augustus Bacchanan. Das ist auch sein richtig bürgerlicher Name. Und auf der B-Seite ist eine andere Version von diesem Track mit anderen Lyrics, und die werden wir dann später noch hören. Und die ist aus diversen Gründen interessant. Wir hören aber jetzt den Big U noch gerade ein. Ich hoffe, ihr habt nichts dagegen. Das ist der Tippetone Rocking, produziert von Gustus Clark, ein Sound System Hymne.
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1: Ja, ein paar dicke Tunes spiele ich hier heute mal beim Stereo Freeze, a.k.a. dicke Fische, Vinylfische. Ja, das war der Neville Grant mit Black Man Time, natürlich ein absoluter Klassiker. Aus dem 1972, produziert von natürlich auch Lee Scratch Perry auf seinem Upsetter-Label. Das ist eine UK Press und zwar hat die ein Push-Out-Mittel, also in der Mitte so ein Rundummeli, wo man rausbrechen kann. Aber wenn man das macht, dann verliert so eine Platte natürlich sofort an Wert. Die hier, die hat das Mittelteil noch. Und vorher ebenfalls aus dem UK, feinste Lovers Rock, der Danny Ray mit Let Me Love You Tonight. Und die möchte ich am liebsten gerade neunisch lassen. Ja, mache ich dann sicher nach der Sendung neuni. Und das ist auch eine UK-Press, aber ein sogenannter Solid Center. Also die Mitte ist solid und geht rein bis zum Spindel, sagt man das, glaube ich, in der Mitte, wo man die Platte drauflegt, das kleine Loch. Ja. Ich mache jetzt weiter hier mit ein bisschen Dub. Da ist noch die Sunshot Band, die wir eingangs schon gehört haben. Das mal mit Dub Plenty.
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Ja, und ihr seid immer noch im Stereo Free, Radio Bern 95,6. Wir sind hier noch für euch bis am 7. Das hier Black Supreme von Ansel Collins. Und vorher Underground Vegetables mit Skylarkin Version. Ja, wir haben heute ein bisschen von den DJs gehabt und von der 70er Jahre School, Schule. Eben so Leute wie Big Ute oder Nairoy haben dazugehört. Oder Uroy noch ein bisschen weit. Und jetzt kommt ein DJ, der eigentlich, kann man sagen, bei denen in der Schule ist, bei denen gelehrt hat. Das ist einer von der Schule, der darauf gefolgt ist, so in den späten 90er rein, 70er rein. Auch sehr grosse Nummer gewesen in Jamaica. Hier ist der Rankin Joe, I You Miss a Finnegan.

Ja, düstere Lyrics, apokalyptische Lyrics, direkt aus der Bibel zitiert, wieder einmal hier Jayut. Ja, und das verwechselt, das ist zwar die Top-Version von der anderen Version, aber eben nur die Top-Version, nicht mit allen Lyrics. Aber auch hier hat man eingangs gehört, die, die Hip-Hop hören, die 90er Jahre Hip-Hop haben gelost, die kennen das vielleicht, das Sample am Anfang, am Running and Passing, ist euch gesampelt worden von den Beastie Boys, aber im Original kommt es von The Last Poets, eine amerikanische Proto-Rap-Gruppe, kann man wohl sagen, eine von den ersten, eine Art Sprachgesang gemacht, oder Big Youth hat das von denen geliftet gehabt. Und Big Youth ist schon eigentlich, und das ist kein Geheimnis, ein grosser Fan von amerikanischer Musik, also von Black Music, Soul, Funk und so weiter, und hat auch sehr viel Einfluss in seiner Musik, eben von amerikanischer Musik aus den 70er Jahren, und hier haben wir das auch gehört kann. Ja, weitermachen wir jetzt hier mit dem mit der Shirley James und dem Danny Ray. Why don't you spend the night?

Ja, noch vergessen anzusagen vor dem Big Jutes, der Iroy zum Zweiten hier. Rasta Picknick hat das geheißen. Also hier jetzt neun ist Love is Rock Time, Shirley James, Danny Ray. Wir sind noch hier bis im Sydney. Stereo Freeze, Rabe.

0: Ja, die Zeitlederin ist definitiv nicht unsere Freundin heute Abend. Schon gleich ist Sydney. Hat noch ganz, ganz viele Singeli hier gehabt zum Spielen. Ja, sang es mal. Das hier der Angel Dub von Clem Boucher. Und zum Abschluss nehmen wir dann noch die Old Boys Incorporated mit der Version von Tipperton Rockin'. Das ist doch niemand anders als der Gussie Clark. Die Old Boys Incorporated, ja. Manchmal haben sie sich lustige Namen ausgedacht, die Produzenten. Für auf B-Seite oder unter Credits. Oder auch für ihre Studiobands zu benamsen. Ja, in diesem Sinn verabschiede ich mich von euch. Bedanke mich, dass ihr euch zugelassen habt heute Abend. Hoffe, es hat ein bisschen Spass gemacht. Und hättet auch den einen oder den anderen Track können entdecken hier. Und ein bisschen tänzeln beim Kochen. Oder was ihr auch immer gezeit war. Shoutout raus zu euch. Macht's gut. Peace. Schönes Wochenende. Ciao zusammen.
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3: Here we go. You're totally welcome to the House Music Show. Hello everybody out there. Ladies and Gents und Kids, schön seid ihr heute mit dabei zur Radioparty. Für euch am Mikartechnik oder Dex, Christoph, Dominik, Messerli, alles DJ Lord, aka Mr. Moon. Und das hier auf Radio Rabe 95,6 MHz, verschiedene Kabelfrequenzen, DAW Plus und Rabe.ch. Yes, it's House Music Time bis am 8. Und jetzt wünsche ich euch viel Spass mit der Radio Show namens House Music. And take care, DJ Lord, aka Mr. Moon, is on air.

Ladies and Gents und Kids, die Hausmusik Radio Party geht langsam aber sicher am Ende zu, es wird 8. An dieser Stelle vielen Dank, dass ihr Teil war von der Sendung House Music und dass ihr Radio Rabe eingeschaltet habt. Die Radioshow gibt es übrigens jeden Samstagabend zwischen 7 und 8 auf 95,6 MHz. Verschiedene Kabelfrequenzen, DAB Plus und rabe.ch. Die sind alle herzlichst willkommen, wenn es wieder heisst DJ Lord, aka Mr. Moon and House Music on Air. Ich wünsche euch alles Gute und merci vielmals, es hat gefackt. Am Mic, an Technik und der Decks verabschiedet sich Christoph, Dominik, Messerli, alles DJ Lord, aka Mr. Moon. Goodbye, goodbye and take care. That was House Music on Air.

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Ja, ich bin gewonnen.

Sim!

Zum Geburtstag viel.

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0: Seid hier auf der Schütz-Sommerbühne live auf Radio Rabe.
1: Wisst ihr, was mir nicht passiert? Vorhin hat man das Fenster nicht zwitschert. Das ist so. 34 Stück braucht. Ich
0: wir hören noch mal ein bisschen Musik von der Konserve und dann haben wir hier Perfect von The Sparks.

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Ihr seid hier live auf Radio Rabe und die ruhige Musik ist jetzt vorbei, weil das nächste Konzert auf der Schützenmühle beim 10 Jahre DMB Records Festival geht weiter und wir hören

0: Danke schön.
1: Hallo Bern. Schön, Sie trauen hier. Wir sind Malevich aus Fribourg.

0: Wow!
1: Fucking poodles, hell yeah!
0: We had like sparkly flames. Wow, my dream came true tonight. Wow.
1: Ich wollte nochmal angemessen. Happy fucking birthday, DMB Records. Die sind die geilsten. Merci, sie sind alle da. Merci, machen das möglich. Merci, dafür mit dabei sein.
2: Es ist so eine Ehre. Es macht so eine Freude. Merci, merci, merci, merci.

Merci. Merci Friedman. Ihr sind übergeil. Hallo Frau Le Bou. Thank you.

Yeah, merci vielmal. Wir sind sehr froh, hier in Bern zu sein. Mein Deutsch ist sehr schlecht, aber als manchmal ich probiere. Und zum Geburtstag viel Glück an DMB. Ihr seid übergeil. DMB ist übergeil.

0: Dankeschön. Oh, ich weiß nicht, wie ich, ob der kommen kann. Merci, David. Bass solo.
1: Ciao, jetzt auf den Mitsinger.

0: Merci.
1: Danke für deine Singen. Für deine Singen. Bitte schön.

0: Merci. So, wir kommen schon fast langsam noch ans Ende. Aber zuerst kommen noch die letzten Highlights. Nämlich nimmt unsere wunderbare Theo jetzt ihre Gitarre vor.
1: Und dann tut es doppelt so laut und doppelt so falsch. Ich glaube, wir haben hinten noch T-Shirts genommen bei diesem Stand. Theo wird nachher dort sein, wir kommen irgendeine Show. Kann man Hallo sagen, würde mich freuen. Wir haben coole neue T-Shirts, wir haben mega Freude. Wir sind nicht so Kommerzband und so, aber die T-Shirts sind echt geil. Also, wenn jemand noch eins braucht, würde mich freuen und sonst einfach Hallo sagen. Und ja, trinkt noch etwas, spendet noch etwas. DMB, die heisst verdient, die brauchen es, sie haben es nötig. Wir alle haben es nötig. Ja, viel Spaß.

haben nur zwei Lieder. Und das ist unsere letzte zwei Lieder. Viel Spaß.

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2: Das sind 10 Jahre D&B Records Festival hier auf der Schützenmatte. Ich bin Rabe und bin hier bei Rabe live. Es sind aber nicht alle Veranstaltungen auf der Schützenmatte. Und zwar geht es dann bald weiter, und zwar am Dienstag. Das hat um 19 Uhr vor Aare mit Konzert von Girasaya, also für Tanz auf der Schütz. Am Mittwoch gibt es dann Urban Dance ab 5 Uhr. Und am Donnerstag sind wir auch wieder back hier im Studio. Und zwar ab 20 bis 23 Uhr, zuerst mit L.A. 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Das ist Solo Guitar und Voice von Bernd. 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Also schaltet unbedingt dann wieder ein. Wir sind sehr gespannt, wie es weitergeht. Ich habe nochmal ein bisschen Musik für euch, und zwar haben wir hier Someday, Somehow von Fiend.

0: Hey, merci vielmals, wir haben noch zwei Songs.
1: Hurschan, seid ihr hier.

Wir waren live übertragen von der Schütz-Sommerbühne vom 10-jährigen DMB Records Jubiläumsfestival. Bei uns geht es jetzt bei Rabe weiter mit anderen Programmen. Und zwar in anderthalb Minuten mit

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